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16: Ich bin Moritz Einzel. Die Videos, die sich im Internet verbreiten, sehen aus wie aus einem Katastrophenfilm, aber sie sind echt. Eine gigantische Sturzflut, die alles wegreißt, was ihr in den Weg kommt. Häuser, Straßen, Menschen. Nach der Sturzflut in Nepal werden hunderte Menschen vermisst, darunter viele Touristen. Bestätigt sind mehr als 150 Todesopfer. Als Ursache für das Unglück wird eine Eislawine vermutet, die einen Fluss blockiert haben könnte. Nach der Kabinettsklausur in Neu-Hardenberg hat Bundesfinanzminister Klingbeil die Regierung dazu aufgerufen, geschlossen zusammenzuarbeiten. In der ARD sagte der SPD-Chef:
17: Ich will persönlich alles dafür tun, damit Deutschland ein starkes Land bleibt. Und dafür trage ich Verantwortung und die will ich wahrnehmen. Und diese Ernsthaftigkeit habe ich jetzt aber auch während der Kabinettsklausur bei allen gespürt.
16: Angesichts des Erstarkens rechtsextremer Kräfte und der Sorge vieler Menschen um ihre Arbeitsplätze müssten die anstehenden Aufgaben entschlossen angegangen und die Ergebnisse gemeinsam kommuniziert werden. Nach dem Niedrigwasser will die Bundesregierung jetzt mehr Geld in den Ausbau der Wasserstraßen stecken. Der Koordinator für maritime Wirtschaft und Tourismus PLOS hat der Rheinischen Post gesagt, bisher sei rund 1 Milliarde Euro für Investitionen vorgesehen gewesen. Durch Mittel aus dem Sondervermögen Infrastruktur stünden nun 1,2 Milliarden zur Verfügung. Auch wenn die Pegel mittlerweile gestiegen seien, es brauche Maßnahmen, um besser mit Niedrigwasser umzugehen, so PLOS. Sachsens Landesregierung hat einen Entwurf für den Doppelhaushalt 2027-28 in den Landtag eingebracht. In den nächsten Monaten beraten die Fraktionen über die geplanten Ausgaben von insgesamt rund 53,5 Milliarden Euro. Weil CDU und SPD keine eigene Mehrheit haben, sind sie wieder auf Stimmen aus der Opposition angewiesen. Grüne und Linke wollen bis Ende September entscheiden, ob sie den Haushalt unterstützen. Der frühere Nationalspieler André Rankl soll neuer Eishockey-Bundestrainer werden. Der 40-Jährige folgt nach übereinstimmenden Medienberichten auf Harold Kreis, der nach der enttäuschenden WM im Mai gehen musste. Für Rankl wird es im Seniorenbereich die erste Aufgabe als Cheftrainer.
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18: Tiefsttemperaturen zwischen 15 und 11 Grad. Heute im Laufe des Tages eine Mischung aus Sonne und Wolken. Höchstwerte zwischen 27 und 30 Grad. Morgen schwülwarm bis 29 Grad und Schauer und Gewitter.
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21: Ich bin Moritz Einzel. Eine Passage des Koalitionsvertrags hat im vergangenen Jahr für mächtig gute Laune in der Games-Branche gesorgt. Doch die darin erwähnten Steuererleichterungen hat Finanzminister Klingbeil jetzt auf der Gamescom in Köln nicht zusagen können.
22: Aber es steht im Koalitionsvertrag, wir reden darüber in der Regierung. Und angesichts der schwierigen Haushaltslage sind es trotzdem schwierige Gespräche. Ich kann Ihnen nur sagen, wir wollen etwas hinbekommen, auch gemeinsam mit den Ländern für die Branche.
21: In anderen Staaten wie Frankreich, Irland, Australien, Kanada und Großbritannien wird die Games-Branche bereits steuerlich gefördert. Sachsens Landesregierung hat einen Entwurf für den Doppelhaushalt 2027-28 in den Landtag eingebracht. In den nächsten Monaten beraten die Fraktionen über die geplanten Ausgaben von insgesamt rund 53,5 Milliarden Euro. Weil CDU und SPD keine eigene Mehrheit haben, sind sie wieder auf Stimmen aus der Opposition angewiesen. Grüne und Linke wollen bis Ende September entscheiden, ob sie den Haushalt unterstützen. Wahlkampfendspurt in Sachsen-Anhalt. Die AfD kommt laut dem neuen ARD-Deutschland-Trend auf 42% und wäre damit klar stärkste Kraft. Allerdings würde sie der Erhebung zufolge ihr Ziel einer Alleinregierung verfehlen. Spitzenkandidat Siegmund sagte am Abend in der MDR-Wahlarena:
23: Egal wie diese Wahl ausgeht, wir haben ein gespaltenes Land, so oder so. Und das ist schlecht und das möchte ich nicht. Ich möchte, dass wir wieder miteinander zusammendenken, weil wir sind nur ein Volk.
21: CDU-Ministerpräsident Schulze hielt Siegmund vor, keine echten Antworten zu geben.
24: Ich labere nicht nur, ich liefere auch. Ich erzähle nicht nur, sondern ich liefere die Ergebnisse für dieses Land.
21: In Sachsen-Anhalt wird am 6. September ein neuer Landtag gewählt. Im französischen Caen ist ein Fahrer mit seinem Auto in eine Menschenmenge gerast. Dabei wurde mindestens ein Mensch getötet, 10 Personen wurden verletzt, 4 davon schwer. Medienberichten zufolge soll ein Streit vorausgegangen sein. Die Tat habe keinen terroristischen Hintergrund. Die Polizei nahm einen Verdächtigen fest. Die letzten Tickets für die Teilnahme an der Fußball-Champions League sind vergeben. Erstmals seit 15 Jahren ist Fenerbahce Istanbul wieder dabei. Nach einem 1:1 im Hinspiel gewannen die Türken das Playoff-Rückspiel bei Olympique Lyon mit 2:1. Auch Viking Stavanger aus Norwegen, AEK Athen aus Griechenland und Slovan Bratislava aus der Slowakei sind qualifiziert. Die Champions League-Liga-Phase wird heute Abend in Monaco ausgelost.
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26: Tiefsttemperaturen zwischen 15 und 11 Grad. Heute im Laufe des Tages eine Mischung aus Sonne und Wolken, Höchstwerte zwischen 27 und 30 Grad, morgen schwülwarm bis 29 Grad und Schauer und Gewitter.
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14: Ich bin Moritz Einzel. Guten Morgen. Nach der Sturzflut in Nepal ist das ganze Ausmaß der Katastrophe noch nicht abzusehen. Die Zahl der Todesopfer wird derzeit mit rund 160 angegeben. Hunderte Menschen werden noch vermisst. Eine Gletscherlawine, die einen Fluss blockiert hat, könnte die Flutwelle ausgelöst haben. Der Bericht von Dirk Godda.
15: Bilder des nepalesischen Fernsehens und Videos in den sozialen Medien zeigten, wie zahlreiche Häuser und Wasserkraftanlagen zerstört, Brücken weggespült und Dörfer und Straßen überflutet wurden. Auch China meldete Tote und Vermisste im Südwesten Tibets. China entsandte demnach zahlreiche Rettungskräfte mit schwerem Gerät in das Gebiet und rief eine erhöhte Katastrophenwarnstufe aus.
14: Sachsens Landesregierung hat einen Entwurf für den Doppelhaushalt 2027-28 in den Landtag eingebracht. In den nächsten Monaten beraten die Fraktionen über die geplanten Ausgaben von insgesamt rund 53,5 Milliarden Euro. Weil CDU und SPD keine eigene Mehrheit haben, sind sie wieder auf Stimmen aus der Opposition angewiesen. Grüne und Linke wollen bis Ende September entscheiden, ob sie den Haushalt unterstützen. Am 6. September ist Landtagswahl in Sachsen-Anhalt und CDU-Ministerpräsident Schulze hat sich nicht festgelegt, ob er danach mit Unterstützung der Linken regieren würde. In der MDR-Wahlarena sagte Schulze, er werde sich niemals von irgendjemandem abhängig machen. Hintergrund sind die schwierigen Mehrheitsverhältnisse. Laut einer ARD-Vorwahlumfrage kommt die AfD auf 42% und die CDU könnte auf Unterstützung der Linken angewiesen sein, wenn sie weiter regieren will. Nach dem Niedrigwasser in Deutschland will die Bundesregierung jetzt mehr Geld in den Ausbau der Wasserstraßen stecken. Der Koordinator für maritime Wirtschaft und Tourismus PLOS hat der Rheinischen Post gesagt, bisher sei rund 1 Milliarde Euro für Investitionen vorgesehen gewesen. Durch Mittel aus dem Sondervermögen Infrastruktur stünden nun 1,2 Milliarden zur Verfügung. Auch wenn die Pegel mittlerweile gestiegen seien, es brauche Maßnahmen, um besser mit Niedrigwasser umzugehen, so PLOS. Der frühere Nationalspieler André Rankl soll neuer Eishockey-Bundestrainer werden. Der 40-Jährige folgt nach übereinstimmenden Medienberichten auf Harold Kreis, der nach der enttäuschenden WM im Mai gehen musste. Für Rankl wird es im Seniorenbereich die erste Aufgabe als Cheftrainer.
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16: Ja, wunderschönen guten Morgen und willkommen im Donnerstag. Heute ist der 27. August und das Wetter soll heute sehr schön werden. Das heißt viel Sonne. Und auch wieder sommerlich warm.
17: Ja, richtig warm heute. Mhm. Also wahrscheinlich der schönste und wärmste Tag der Woche. Temperaturen bis zu 28 Grad örtlich. Richtig viel Sonnenschein, kaum Wolken. Also heute alles sehr schick.
16: Toll.
17: Morgen wird's auch nochmal warm, aber da kommen dann langsam schon dichtere Wolken reingezogen. Und gegen Abend sind dann örtlich auch schon erste Schauer und Gewitter möglich. Also müssen wir gucken, wann uns das betrifft. Genießen wir erstmal heute das schöne Wetter.
16: So machen wir das. Gucken wir auf die Straße, schon was los?
17: Gibt es eine Meldung aus dem Elbe-Elster-Kreis zwischen Finsterwalde und Hennersdorf. Hat es einen Unfall gegeben. Polizei ist bereits benachrichtigt. Und im Vogtlandkreis die B173 zwischen dem Abzweig nach Neudörfel und Reichenbach im Vogtland wird eine Ölspur beseitigt. So, das war's aber. Wenn Sie jetzt doch noch irgendwo was haben oder es blitzt sogar schon, man weiß es ja manchmal nicht, dann melden Sie sich gerne telefonisch. Die Nummer ist kostenlos. 03x800 und die 4.
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16: Sind alle schon da?
20: Wer weiß?
19: Vielleicht.
16: Ja, oder?
17: Ja.
16: So langsam. Okay, dann wünschen wir alle, Ihnen und euch, jetzt einen tollen Start in den Donnerstag. Es ist 5:05.
17: Schönen guten Morgen.
16: Auf geht's.
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1: Vater, Sohn, Heiliger Geist. Diese Einheit ist untrennbar miteinander verbunden. Für viele, auch für viele Christen, ist das manchmal unvorstellbar. Wie können drei Dinge eins sein und doch für sich allein stehen? Ich habe mal was gehört, was die ganze Sache gut erklärt. Gott, Sohn und den Heiligen Geist können wir uns vorstellen wie Wasser in seinen verschiedenen Formen. Es kann flüssig sein und als Regen vom Himmel fallen, es kann zu Eis gefrieren und es kann uns als Wasserdampf quasi umwabern. Trotzdem haben diese Aggregatzustände eines gleich, ihre chemische Formel. Wasser, Wasserdampf und Eis sind immer H2O. Und so ist es auch mit Gott, dem Sohn und dem Heiligen Geist. Jede Erscheinung steht für sich und zeigt sich anders. Und eine von den dreien steht uns vielleicht näher als die anderen zwei, so wie der eine Schnee lieber mag als Wasser. Und doch haben am Ende alle drei die gleiche Wurzel. Ihre gemeinsame Formel ist Gott.
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1: Mit Nathalie Feigl einen schönen guten Morgen. Ein Autofahrer ist in Reichenbrand mit mehr als 3 Promille unterwegs gewesen. Der 44-Jährige verlor auf der Oberfrohner Straße die Kontrolle über seinen Mitsubishi und krachte an der Trabantpassage gegen einen Bordstein. Dabei entstand rund 1.000 Euro Schaden. In unserer Stadt wird die Freibadsaison verlängert, zumindest in Gablenz und in Bernsdorf. Eigentlich wäre an diesem Sonntag Schluss gewesen. Wegen der guten Wetteraussichten bleiben die Bäder aber eine Woche länger offen. VW-Konzernchef Oliver Blume hat gestern das Werk in Mosel besucht. Er stellte auf der Betriebsversammlung klar, dass es derzeit keine Entscheidungen zu Werksschließungen gibt. Und nach dem Niedrigwasser in Deutschland will die Bundesregierung jetzt mehr Geld in den Ausbau der Wasserstraßen stecken. Durch Mittel aus dem Sondervermögen Infrastruktur stünden dafür nun 1,2 Milliarden Euro zur Verfügung.
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3: Guten Morgen und einen wunderschönen Donnerstag. Also es ist gar nicht so kalt, aber ich habe gefroren im Auto heute Morgen. Ich finde, man merkt schon, dass es spürbar abkühlt. Es wird aber ein wirklich schöner Tag, ein sonniger Tag mit Höchstwerten um die 27, 28 Grad. In höheren Lagen ist natürlich etwas kälter und morgen der Tag, der wird dann etwas bedeckter werden, aber es bleibt noch überwiegend trocken und die Temperaturen bleiben weiter warm und am Samstag, da sieht's dann etwas wechselhafter, etwas durchwachsener aus. Da kann's auch den ein oder anderen Tropfen mal geben. Und auf den Straßen haben wir noch nichts. Da läuft alles störungsfrei. Gute Fahrt.
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3: Ja, wir alle zusammen wünschen Ihnen jetzt erstmal einen guten Start in diesen frühen Donnerstagmorgen. Es ist kurz vor 5:30 jetzt.
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0: Space Eldin. So, wir gucken mal nach draußen, dann gebe ich ab zur Miri. Jetzt ist es 6:06.
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2: Guten Morgen. Ich freue mich ja immer, wenn ich schönes Wetter verkünden kann. Das ist heute der Fall. Die Sonne wird den ganzen Tag scheinen. Die Temperaturen können sich auch sehen lassen. So 27, 28 Grad können wir stellenweise erreichen. Und falls Sie auf den Straßen schon was entdeckt haben, rufen Sie mich gerne an. Geht ganz unkompliziert. 03x800 und die 4 ist die Nummer.
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0: wie meine Lieblingskollegin Christine zu sagen pflegt, einfach mal die Fresse halten. Ist doch auch mal schön.
1: Ja, manchmal. Du, manchmal ist besser.
0: Sei denn, man hat was zu sagen. Also ja, wirklich was. Ja. Was im Radio relativ selten vorkommt, das gebe ich zu. Aber jetzt haben wir zwei Sachen, die vielleicht erwähnenswert sind. Zum einen wünschen wir Ihnen einen schönen guten Morgen.
1: Ja, okay, was kommt, was ist, ja, was kommt
0: und
1: noch?
0: Zum anderen hätten wir was Schönes für Sie, wenn Sie mal wieder eine kleine Auszeit brauchen.
1: Oh ja.
0: Dann geht's mit uns nämlich nach Altenberg. Ja, Sie sagen, ja, Altenberg, ja, aber das muss man mal gemacht haben. Das ist schön, auch wenn es jetzt nicht die große Fernreise ist.
1: Ja, es muss nicht immer aber Bahamas oder keine Ahnung, hast du nicht gesehen sein. Altenberg ist eine schöne Region und da laden wir Sie ein. Mhm. Und zwar mit der ganzen Family geht es nämlich ins Ahornwaldhotel Altenberg. Und wenn Sie da vielleicht schon mal waren, also in einem der Ahornhotels, dann wissen Sie vielleicht auch, die sind ja wirklich für Familien gemacht. Also da gibt es ganz viele Angebote für die Kleinen, die können sich dort den ganzen Tag beschäftigen. Heißt für Mama und Papa ja auch, dass man sich mal ein bisschen zurückziehen kann und mal so ein bisschen Pärchenzeit hat. Und wir schicken Sie hin mit der ganzen Familie ins Ahornwaldhotel Altenberg. Also zwei Erwachsene, zwei Kinder, vier Übernachtungen, das heißt so mal so machen dann fünf Tage. Das ist schon schön, ja, so ein schöner, ja, ist fast eine Woche, ne?
0: Klar, jetzt
1: Halbpension und so weiter ist alles mit dabei.
0: Also zum Beispiel Herbstferien jetzt, ne? Das ist doch super.
1: Ja.
0: Könnte man machen. Ist genau, ja nicht mal weit weg. Ja, entschuldige, dass ich unterbreche, aber riesen. Ja, vielleicht brauchen Sie auch mal eine Auszeit von jemanden an ihrer Seite, der immer so viel quatscht und so viel redet. Können Sie auch alleine fahren.
1: Sag ich nichts mehr.
0: Oder Sie nehmen sich eine Katze mit. Die reden auch nicht so viel. Oder ein Hund.
1: Bin ich halt still.
0: Oder ein Meerschwein. Ja. Naja, wie auch immer.
1: Dann mach doch selber.
0: Schalten Sie ein am Sonntag bei Matze Zilch, unser Kollege, der den Reiseexpress, Gott, der Matze macht das auch schon, ich glaube seit 25 Jahren oder so. Also immer sonntags ab kurz vor neun der Reiseexpress und an diesem Wochenende geht's dann nach Altenberg ins Ahornhotel. Wünschen wir schon mal ganz viel Spaß, ganz viel Freude. Wolltest du noch was sagen?
1: Nö, ich sag nicht.
0: Wirklich nicht?
1: Nein, nein. Bitte. Ich kann auch schweigen.
0: Machen wir jetzt weiter mit Musik.
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0: Ja, einen schönen guten Morgen. Gestern nun war der Volkswagen-Chef Oliver Blume in Zwickau. Eine klare Aussage zur Zukunft des Standorts blieb er allerdings auch diesmal schuldig. Die entscheidenden Fragen sind nicht beantwortet worden. Mal sehen, wie es also weitergeht. Heute geht es erstmal weiter mit einer nächsten Betriebsversammlung. Heute kommt der Technikvorstand des Konzerns ins Motorenwerk Chemnitz. Was sonst noch wichtig ist und wichtig wird, das erfahren Sie auch gleich bei uns in den Nachrichten.
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3: Mit Nathalie Feigl einen schönen guten Morgen. Die Chemnitzer Polizei zog in Reichenbrand einen Autofahrer aus dem Verkehr, der am Nachmittag mit über 3 Promille unterwegs war. Carsten Kuliski kennt die Details.
4: Der 44-Jährige hatte am Dienstag kurz nach 2:30 auf der Oberfrohnaer Straße die Kontrolle über seinen Mitsubishi verloren. Er krachte mit dem Wagen gegen einen Bordstein am Einkaufszentrum Trabantpassage und verursachte einen Schaden von rund 1.000 Euro. Bei der Unfallaufnahme stellten die Beamten fest, dass der Deutsche sturzbetrunken war. Seinen Führerschein ist er jetzt los.
3: Chemnitz verlängert die Freibadsaison. Wegen der guten Wetterprognose hat sich die Stadtverwaltung dazu entschlossen, die Bäder eine Woche länger offen zu halten. Ursprünglich sollten sie am Sonntag zum letzten Mal in diesem Jahr öffnen. Das betrifft aber nur die Einrichtungen in Bernsdorf und Gablenz. In Wittgensdorf ist wie geplant Ende der Woche Schluss. Im Freibad Einsiedel ist die Saison bereits beendet. VW-Konzernchef Oliver Blume hat gestern das Werk in Mosel besucht. Er stellte auf der Betriebsversammlung klar, dass es derzeit keine Entscheidungen zu Werksschließungen gibt. Solche seien immer die letzte Option. Zwickau habe die gleiche Chance wie jedes andere Werk in Europa, müsse sich aber an der Wettbewerbsfähigkeit messen lassen. Blume betonte, dass die hohen Kosten am Standort Zwickau im Vergleich zu anderen europäischen Werken die größte Herausforderung für die Zukunft seien. Am 6. September ist Landtagswahl in Sachsen-Anhalt und CDU-Ministerpräsident Schulze hat sich nicht festgelegt, ob er danach mit Unterstützung der Linken regieren würde. In der MDR-Wahlarena sagte Schulze, er werde sich niemals von irgendjemanden abhängig machen. Hintergrund sind die schwierigen Mehrheitsverhältnisse. Laut einer ARD-Vorwahlumfrage kommt die AfD auf 42%. Nach der Sturzflut in Nepal ist das ganze Ausmaß der Katastrophe noch nicht abzusehen. Die Zahl der Todesopfer wird derzeit mit rund 160 angegeben. Hunderte Personen werden noch vermisst. Eine Gletscherlawine, die einen Fluss blockiert hat, könnte die Flutwelle ausgelöst haben. Der Bericht von Dirk Godder.
5: Bilder des nepalesischen Fernsehens und Videos in den sozialen Medien zeigten, wie zahlreiche Häuser und Wasserkraftanlagen zerstört, Brücken weggespült und Dörfer und Straßen überflutet wurden. Auch China meldete Tote und Vermisste im Südwesten Tibets.
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7: Einen schönen guten Morgen, schönen Donnerstag zum Welttag der Seen. Heute einfach mal in einen See hüpfen, denn die Temperaturen, die geben das wahrscheinlich her. Es geht nochmal ordentlich nach oben auf 27, 28 Grad stellenweise. In höheren Lagen ist natürlich deutlich kühler. Morgen der Tag, der wird dann etwas wechselhafter. Da haben wir es mit ein paar mehr Wolken zu tun. Erstmal bleibt es trocken und zum Abend in der Nacht, dann nimmt das Schauer- und Gewitterrisiko schon mal zu. Der Samstag wird dann wieder eher wechselhaft und auch wieder ein Stückchen kühler. Und auf den Straßen, da haben wir nichts momentan, aber Sie vielleicht, Sie haben vielleicht irgendwas gesehen, dann sagen Sie gerne Bescheid. 03x800 und die 4.
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1: 4 Minuten nach 6.
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3: Ja, und die 30 Sekunden gehören heute unserem Ordnungsbürgermeister Knut Kunze. Er bittet heute um 15 Uhr aufs Rad. Beim bewegten Netzwerk wird Chemnitz auf zwei Rädern erkundet. Und diesmal dreht sich alles um die Sonnenenergie. Rund 15 Kilometer geht's quer durch die Stadt zu den Orten, an denen geforscht, entwickelt und die Energiewende ganz praktisch angepackt wird. Dabei kommen Unternehmer und Entscheider miteinander ins Gespräch. Zum Abschluss gibt's auch Essen, Getränke und Zeit zum Plaudern. Also, gute Fahrt.
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0: So, meine sehr verehrten Damen und Herren, Ladies and Gentlemen, liebe Kinder, einen wunderschönen guten Morgen, herzlich willkommen. Heute ist Donnerstag, der 27. August 2026. Noch exakt 119 Tage bis Weihnachten. Was haben wir sonst noch so Schönes? Lass mal gucken, ihr habt doch gerade ja gesehen, wichtige Menschen haben Geburtstag. Sebastian Kurz, der ehemalige österreichische Kanzler, wird 40 heute. Daniel Kübelböck wäre 41 geworden. Der Markus, mein Maserati fährt 210, schwupps, die Polizei hat's nicht gesehen. Ich will Spaß, ich will Spaß. Der wird heute 67. Guck mal an. Ja?
1: Du bist auch ein bisschen also rüber heute irgendwie.
0: Und ne? Mary Poppins hatte Uraufführung 1964, das Musical Mary Poppins. Das ist doch... Kennt ihr?
1: Ob es irgendwann von alleine aufhört?
2: Ja, ich warte auch immer drauf.
0: Kennt ihr nicht Mary Poppins?
1: Da kennen wir Mary Poppins.
0: Klar. Nee, ich meine jetzt nicht nochmal. So, die Christine ist da. Guten Morgen.
1: Ja.
0: Die Miri ist da.
1: Guten Morgen.
0: Ja, der Tim ist auch da.
3: Hallo.
0: Unser Iaschi, unser Redakteur der Herzen draußen am Schreibtisch.
1: Kommt schon gar nicht mehr rein.
0: Guten Morgen.
1: Das kann ich gut verstehen.
0: Tja, Sie sind auch da am Radio. So. Ihr seid da. Dann können wir anfangen. Oder?
1: André, du bist auch da. Das haben wir jetzt in epischer Breite vernommen. Sehr schön.
0: Noch irgendwas Mensch. Wichtiges heute? Nö, müssen wir gucken. Ja, was der Tag so bringt. Schönes Wetter bringt er. Ja, wird ein toller Tag. Also, der August will's noch mal wissen. Der Sommer. Jo, dann kommen wir mal zur Kaffeefrage. Oder möchte jemand noch was beitragen? Was singen vielleicht?
1: Nö.
0: Keinen kulturellen Ansatz. Sehen. Nö? Nicht? Gut. Nö. Dann Kaffeefrage. Wie steht's denn?
1: 6-9.
0: 6-9.
1: Ja, für euch. Ja, ja.
0: Das
1: für
0: Team.
1: Das Team André.
0: André.
1: Ich weiß nicht, ob ich jetzt ehrlich gesagt heute vielleicht doch mal überlaufen werde.
0: Zu Christine. Hat dich das jetzt so erschreckt?
1: Naja, ist ein bisschen drüber, ne?
0: Aber man kann immer singen, ich will Spaß.
1: Mhm.
0: Ja. Unglaublich, wie die Zeit vergeht. Ich meine, der Typ wird 67 heute. Der war 20 oder so, als er das gesungen hat. Aber naja, ist ein netter übrigens. Kenne ich, haben wir kennengelernt, der Markus. Aber naja, ich jetzt wieder Geschichten aus der Jugendzeit erzählen.
1: Es geht immer weiter.
0: Mach mal.
1: Es hört einfach nicht auf.
0: Machen wir mal wieder. Machen wir mal lieber Kaffeefrage, Tim.
3: Ja. Heute ist der Tag der Bananenliebhaber.
0: Mhm.
3: Wenn man die Banane öffnet, hat man ja immer diese langen weißen Fäden dort zwischen Schale und Frucht. Mhm. Mancher isst die mit, andere mögen das nicht so, die pullen die dann ab. Bei diesen Fäden handelt es sich um die sogenannten A. Wanzene, B. Phloeme oder C. Milbene.
1: Ach Tim.
0: Mhm.
1: B.
0: B. Flo.
3: Phloeme.
0: Flohbeene.
1: Genau.
0: Flohbeene. Was war noch? Wanzine?
3: Wanzene oder Milbeene?
0: Milbeene. Tja, Miri, was denkst du?
1: Kennt ihr das, wenn man einfach nicht begriffen hat, worum es geht?
0: Banane. Das sind doch diese...
1: Banane.
0: Diese
1: okay.
0: Fäden. Doch, ich weiß schon, was du meinst.
1: Sagst du bitte nochmal die zwei, die...
0: Milbeene und Wanzene ist jetzt weg.
3: Nee, Phloeme ist weg.
0: Phloeme ist weg.
1: Okay.
0: Wanz und
1: Milbeene?
0: Ich habe alles noch nie gehört, ehrlich gesagt.
1: Nee.
0: Jetzt einfach von der Wortschöpfung her würde ich auch Milbeene sagen. Wanzbeene. Flohbeene. Nee, bin die Milbeene.
3: Hm. Ich habe die früher mit meinen Kumpels übrigens getrocknet, diese Fäden, und dann haben wir die geraucht. Das ist so aus der...
1: Das ist ja ein einer ein größerer Schaden als der andere.
0: Was?
1: Christine, ich glaube, wir gehen.
3: Das war so ein Mythos aus der Hippie-Zeit, dass da irgendwie ein Stoff drin sein soll, der...
0: Ja. Liebe Kinder, nicht mal nachmachen.
3: Nicht nachmachen. Und es ist auch total wirkungslos in Wirklichkeit.
0: Oh, ja.
3: Mittlerweile wissenschaftlich bewiesen, hat überhaupt gar keinen Nutzen, ist eher schädlich. Und
0: ihr seht, wohin das führt, Kinder. Ja, man steht dann hier im Radio und singt irgendwelchen Schwachsinn. Ist völlig gestört. Okay, also jetzt nochmal die Bananenstreifen da, diese Fäden.
3: Hm. Genau. So.
0: Wie heißen die?
3: Also, die weißen Fäden an Bananen heißen... Das ist ein natürliches Leitungssystem der Pflanze, übrigens für Nährstoffe in der Wachstumsphase etc., damit die da reingeführt werden. Das sind die sogenannten Phloeme! Christine!
0: Ach, Christine! Phloeme! Ja, toll! Wir haben eine strahlende Siegerin, Gewinnerin. Sie hat es sofort gewusst. Sie ist eben unsere kleine Biologin.
1: Na, dass die für diese Versorgung zuständig sind, das ist irgendwie so mit den Nährstoffen, das wusste ich, aber das Wort war geraten.
0: Prima. Der Punkt, der ist real und das heißt, Miri, wir machen jetzt mal Kaffee für alle.
2: Machen wir.
1: Ja, singt doch was dabei.
0: Euch allen, Ihnen allen,
1: lass mal.
0: Einen schönen guten Morgen. Es ist 6:15 Uhr, 6:45 Uhr jetzt.

0: 6:18 Uhr, 12 Minuten vor halb sieben. In Golle, Köln, ist die weltweit größte Computerspielemesse gestartet. Die Gamescom. Unfassbar erfolgreich, jedes Jahr ein neuer Aussteller- und Besucherrekord. Entwickelt wurde die Messe einst in Leipzig, als man dann das große wirtschaftliche Potenzial erkannte, wurde sie nach Köln verlagert. Aber wenigstens sind dort auch viele sächsische Aussteller am Start. Das ist geblieben, immerhin. Was sonst noch wichtig ist und wichtig wird heute, das erfahren Sie auch gleich bei uns in den Nachrichten.
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8: Mit Nathalie Feigl einen schönen guten Morgen. Die Stadt hat den nächsten Bauabschnitt für die Straßenbahntrasse nach Limbach-Oberfrohna vorgestellt. Dafür soll die Leipziger Straße komplett erneuert und ein Doppelgleis verlegt werden. Aber erst nach 2030, wenn die Trasse auf der Hartmannstraße fertig ist. Die Auffahrt zur A4 an der Leipziger Straße bleibt bis morgen stadteinwärts gesperrt. Grund ist die Einrichtung einer Baustelle. Die Umleitung führt über den Abzweig Chemnitz-Glösa. Lob für die Zwickauer VW-Belegschaft. Konzernchef Blume hat gestern in Mosel betont, dass niemand im Vorstand die Leistungen des Werks in Frage stelle. Er versicherte außerdem, dass der Stellenabbau ohne Kündigungen ablaufen soll. Im französischen Caen ist ein Fahrer mit seinem Auto in eine Menschenmenge gerast. Dabei wurde mindestens ein Mensch getötet. 10 Personen wurden verletzt, 4 davon schwer. Grund soll ein Streit gewesen sein.
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10: Im Studio Jens Umbreit, schönen guten Morgen. Am Abend wird die Ligaphase der Champions League ausgelost. Mit dabei sind 4 deutsche Clubs: Bayern München, Borussia Dortmund, der VfB Stuttgart und RB Leipzig. Alle 36 Teams bekommen jeweils 8 Gegner zugelost. Die Auslosung beginnt um 18 Uhr in Monaco. André Ranke soll neuer Bundestrainer der deutschen Eishockey-Nationalmannschaft werden. Das berichten mehrere Medien übereinstimmend. Der 40-Jährige war zuletzt Co-Trainer der Eisbären Berlin, folgt auf Harold Kreis. Der deutsche Eishockey-Bund will den neuen Bundestrainer heute am Mittag offiziell vorstellen. Und die deutschen Volleyballerinnen haben bei der Europameisterschaft gegen Gastgeber Türkei mit 1:3 verloren. Sie boten dem Favoriten lange Paroli. Trotz der Niederlage steht man bereits im Achtelfinale. Zum Abschluss der Vorrunde trifft Deutschland heute auf Polen.
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13: Einen wunderschönen guten Morgen. Ja, bei schönem Wetter wird beim Andi und beim Jörg immer der Grill rausgestellt. Könnt ihr ruhig machen, Jungs, denn die Temperaturen, die gehen so auf 27 Grad rauf heute. Es gibt viel Sonnenschein, ein sehr angenehmer Tag. Morgen wird es dann schon wieder ein bisschen wechselhafter. Tagsüber ist es zwar noch freundlich, im weiteren Tagesverlauf ziehen aber ein paar mehr Wolken auf und dann sind auch einzelne Schauer möglich. Die Temperaturen bleiben weiter warm morgen und auf den Straßen, da haben wir noch nichts. Da ist alles noch ruhig, aber vielleicht haben Sie schon irgendwas, was Sie ärgert, dann rufen Sie mich gerne an. Die Verkehrskummer-Hotline sozusagen 03x800 und die 4 ist die Nummer, ist natürlich kostenlos für Sie. Gute Fahrt!
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15: Es ist Donnerstagmorgen und hier sind Ihre Gastgeber. 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
16: Hallo.
15: Und André Hart.
17: La la la la la la.
18: Ja. Ich will Spaß, ich will Spaß.
17: Da ist er wieder. Der Markus. Hat man gerade als Thema, falls Sie gerade das eingeschaltet haben. Wir müssen den Song heute irgendwann spielen. Ja, der wird heute 67. Also nicht das Lied, sondern der Typ, das gesungen hat, der Markus. So, wir wünschen jetzt erstmal einen fantastischen, tollen Start in diesen Donnerstag.
16: Ja, der 27. August.
17: Ist es?
16: Kommen Sie gut rein.
17: Moin.
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0: Kurz nach 6:30 jetzt.
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2: Das Wasserschloss Klaffenbach ist ein beliebtes Ausflugsziel mit dem Golfplatz, schönen Parkanlagen und einem großen Spielplatz. Allerdings ist das Gemäuer von einer düsteren Sage umwoben. Ortsvorsteher Andreas Stoppke.
3: Vor vielen, vielen Jahren wurde dort von einem ganz bösen Vater, der der Burgherr war, das Burgfräulein eingemauert, also die Tochter. So sagt es die Sage aus. Dahinter steckt, dass der Burgherr damals viel Schulden gemacht hat, hat große Feste gefeiert und wollte damals seine Tochter mit den Burgherren von Rabenstein verheiraten. Und die Tochter wollte das nicht, weil er hässlich aussah. Und deswegen wurde die damals in das Gemäuer eingemauert.
2: Ist man denn der Sage mal genauer auf den Grund gegangen?
3: Wo wir das Wasserschloss 1990 umgebaut haben, kann ich sagen, ich habe nichts gefunden. Weder Gebeine noch irgendwas anderes.
2: Die Sage wird trotzdem noch über Generationen weiter erzählt.
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4: Jennifer Lopez und David Guetta. Save Me Tonight. 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

0: 6 Minuten nach 6:30.
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3: Auch von mir einen wunderschönen Start in den Tag. Das wird ein herrlicher Tag. Viel Sonnenschein und die Höchstwerte, die liegen teilweise so bei 27, 28 Grad. Und auf den Straßen, da haben wir noch nichts. Das ist alles noch sehr ruhig. Aber vielleicht haben Sie schon irgendwas gesehen, was Sie ärgert. Dann sagen Sie gerne Bescheid. 03 mal 800 und die 4.
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0: Das wird, oder? Ah. Ich habe ein gutes Gefühl. Ein gutes Gefühl habe ich. Gutes Gefühl. An guten Tagen, ja, wir sagen guten Morgen, weil ein guter Tag beginnt nun mal mit einem guten Morgen.
1: Es ist so. Und einen guten Kaffee.
0: Und ich habe einen neuen Stuhl. Guck
1: was
0: mal
1: her. Ist ein
0: ich habe einen neuen Stuhl.
1: Der rutscht doch auch schon wieder runter. Vielleicht bist du zu schwer für diese
0: Büro-Stühle. Nein. Der rutscht nicht. Das ist so, du schrumpfst wahrscheinlich.
1: Nein, ich bin doch, ich stehe hier und du stellst den früh ein und dann wirst du irgendwie immer kleiner. Der geht immer weiter nach unten.
0: Siehste.
1: Vielleicht
0: das ist
1: moderierst
0: oft so,
1: du auch mal im Stehen.
0: Dass Männer im Schatten der Frauen einfach immer kleiner werden.
1: Das stimmt, ja. In der Tat, du könntest echt in meinem Schatten stehen. Aber du bist, man muss jetzt auch sagen, komm, man muss auch sagen, dass du wirklich ein sehr, sehr schmaler Mann bist.
0: Bin ich schmal?
1: Ja. Naja, du bist schon zart. Da ist schon, da muss man schon immer, ich habe immer ein schlechtes Gewissen, wenn ich dir gegenüber irgendwas esse, weil ich immer denke, oh, aber du bist ja auch so diszipliniert, so mit Sport und tralala, hopsasa, das bin ich ja.
0: Heute Morgen 76,3. Oh. War heute Morgen die Waage. 76,3 bei knapp 1,80. Naja,
1: das ist schon, das ist schon gut dabei.
0: Denkst du?
1: Ja.
0: Das Durchschnitt.
1: Nee, ich glaube, das ist schon ein bisschen weh. Also ich glaube, du bist ja ganz schmal und sportlich.
0: Jedenfalls habe ich einen neuen Stuhl hier. Ja, und ich hoffe, das hört man auch. Ja, wir wollen ja jeden Tag wirklich ein bisschen besser werden.
1: Was haben denn die Menschen jetzt von deinem Stuhl?
0: Ich wollte ja nur fragen, ob man das hört, ja, dass ich ja jetzt noch besser sitze und deswegen noch besser ansagen kann, im besten Fall. Was wollten wir denn ansagen? Ach so, an guten Tagen. Ja, das ist ein guter Tag. Wird heute wirklich schönes Wetter. Aber das haben wir ja gerade schon von der Miri gehört. Das sieht wirklich gut aus. Heute nochmal Hochsommer.
1: Ja.
0: Oder?
1: Ja, Temperaturen bis zu 28 Grad. Mhm. Sehr, sehr viel Sonnenschein, also wirklich alles schick. Morgen auch nochmal warm, aber dann langsam schon so ein kleines Schauer- und Gewitterrisiko mit drin. Mhm. Also heute definitiv der schönste Tag der Woche.
0: Wie ist in Schweden eigentlich, wo der Micha ist? Der Micha Klein?
1: Keine Ahnung. Müssen
0: wir mal gucken. Gucken wir nachher. Ja. Jetzt haben wir keine Zeit mehr, jetzt müssen wir ein bisschen Musik spielen. Es ist 6:45, also von uns, für Sie, für euch nochmal einen guten Start in diesen Donnerstag.

0: So, 7:12. Und gestern war nun also der Volkswagen-Chef Oliver Blume in Zwickau. Eine klare Aussage zur Zukunft des Standorts blieb er allerdings schuldig. Die entscheidenden Fragen sind nicht beantwortet worden. Aber es gab auch keine Hiobsbotschaften und das ist ja in diesen Zeiten auch schon mal was. Heute kommt der Technikvorstand des Konzerns ins Motorenwerk Chemnitz. Da gibt es dann also eine weitere Betriebsversammlung. Was es heute sonst noch gibt, was wichtig ist und wichtig wird, erfahren Sie auch gleich bei uns in den Nachrichten.
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12: Mit Nathalie Feigl einen schönen guten Morgen. Die Stadtverwaltung, die CVAG und der Verkehrsbund Mittelsachsen haben den nächsten Bauabschnitt für die Straßenbahntrasse nach Limbach-Oberfrohna vorgestellt. Dabei geht es um die Leipziger Straße. VMS-Sprecher Falk Ester.
13: Wir wollen die Leipziger Straße vom Concordia-Park bis zum Eissportzentrum umkrempeln. Das heißt also eine zweigleisige Bahnlinie draufbauen, wo dann die Linien 4 und die Citybahnlinie nach Limbach-Oberfrohna drauf verkehren werden. Aber die Straße wird trotzdem vierspurig weiterhin befahrbar sein. Es wird breite Fahrradwege geben und es wird auch Gehwege geben.
12: Der Baubeginn ist aber erst nach 2030 geplant. Vorher muss die Trasse über die Hartmannstraße fertig sein. Die Auffahrt zur A4 an der Leipziger Straße bleibt bis morgen stadteinwärts gesperrt. Das ist notwendig, weil für die aktuell laufende Fahrbahnerneuerung am Autobahnkreuz Chemnitz eine neue Baustellenzufahrt eingerichtet wird. Autofahrer, die von Chemnitz über die A4 in Richtung Dresden möchten, folgen der ausgeschilderten Umleitung 63 zur Anschlussstelle Chemnitz-Glösa. Die Sperrung gilt von heute Abend um 8 bis morgen früh um 5. Lob für die Zwickauer VW-Belegschaft. Konzernchef Oliver Blume hat gestern in Mosel betont, dass niemand im Vorstand die Leistung des Werks in Frage stelle. Die Zwickauer hätten mit erfolgreichen Fahrzeuganläufen und dem neuen Circular Economy Hub bewiesen, dass sie Veränderung können. Er versicherte außerdem, dass der Stellenabbau ohne Kündigungen ablaufen soll. Stattdessen setzt er auf freiwilliges Ausscheiden und den normalen Ruhestand. Finanzminister Klingbeil war auf der Computerspielmesse Gamescom in Köln. Die Branche hätte da gerne was von Steuererleichterung gehört. Doch die hat Klingbeil erstmal nicht zusagen können.
14: Aber es steht im Koalitionsvertrag, wir reden darüber in der Regierung und angesichts der schwierigen Haushaltslage sind es trotzdem schwierige Gespräche. Ich kann Ihnen nur sagen, wir wollen etwas hinbekommen, auch gemeinsam mit den Ländern für die Branche.
12: Im französischen Caen ist ein Fahrer mit seinem Auto in eine Menschenmenge gerast. Dabei wurde mindestens ein Mensch getötet. 10 Personen wurden verletzt, 4 davon schwer. Medienberichten zufolge soll ein Streit vorausgegangen sein. Die Tat habe keinen terroristischen Hintergrund.
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16: Guten Morgen, was für ein herrlicher Tag bei uns in Chemnitz. Die Temperaturen, die gehen auf bis zu 27 Grad rauf. Herrlich viel Sonnenschein gibt's dazu und morgen der Tag. Naja, der kann eben ein bisschen bedeckter werden, was den weiteren Tagesverlauf dann angeht. Wir starten wahrscheinlich erstmal mit Sonnenschein und später am Nachmittag oder Abend sind auch einzelne Schauer oder Gewitter möglich. Und auf den Straßen haben wir einen Blitzer auf der B174 aus Zschopau, kommt nach der Abfahrt Amtsberg. Und falls Sie auch noch irgendwas haben, sagen Sie gerne Bescheid. 03x800 und die 4 ist die Nummer, unter der Sie mich ganz entspannt erreichen. Das Ganze ist natürlich kostenlos. Gute Fahrt, einen schönen Tag.
0: Ja, danke schön, Miri.
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18: Ach, ist das schön, hm?
19: Ja, ich freue mich.
0: Ja, wir freuen uns auch, dass wir zusammen mit euch, mit Ihnen in diesen wundervollen Donnerstag starten können. Donnerstag, der 27. heute, oder?
16: Genau, 27. August.
0: 27. August.
16: Und liebe Kinder, es geht wieder los. Wir kommen nämlich zu euch in die Schule, ins Klassenzimmer oder in die Turnhalle und bringen 500 Euro für die Klassenkasse mit. Wie das alles genau funktioniert, erklären wir gleich.
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0: trommeln wir mal den Donnerstag ein. Es ist 7:02. Guten Morgen.
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0: So, ich habe gerade geguckt, kann es sein, dass es wirklich noch 6,5 Wochen bis zu den Herbstferien sind?
3: Ja.
0: Das ist aber lang.
3: Oh, sag mal, die Schule ist doch gerade erst wieder losgegangen.
0: 6,5 Wochen. Oh, wir sind wieder am Berzi. Freue mich riesig.
3: Was?
0: Haben wir gestern klar gemacht. Am Berzi, am Berzdorfer See.
3: Ach so.
0: In Herbstferien. Oh, schön.
3: Ach, na Mensch.
0: Freue ich mich. Weiß ich gar nicht. Oder kann man da noch baden? Oh ja, müsste eigentlich noch gehen. Ne? Nach dem Sommer.
3: Oh. Naja, du kannst auch Eisbaden machen.
0: Ach, 6,5 Wochen ist noch warm. Wirst du sehen. Ja, aber bis dahin ist erstmal Schule angesagt. Und da, ich meine, Schule macht ja auch Spaß. Ne? Es gibt ganz tolle Lehrerinnen und Lehrer, die das jeden Tag beweisen, ja, dass eben Unterricht nicht gleich Unterricht ist und dass man nicht nur lernen kann, sondern eben auch Spaß haben kann beim Lernen. So, und da kommen wir jetzt ins Spiel. Wir würden nämlich anbieten, bei euch eine Vertretungsstunde zu machen. Entweder die Christine mit Medienkompetenz.
3: Genau, kümmern wir uns mal so ein bisschen um das Thema Social Media und wie viel Internet ist gut. Mache ich auch nicht alleine, kommt der Florian von den Offline-Helden mit. Oder ihr könnt euch aber auch für Sport entscheiden mit unserem André. Und da macht ihr macht immer so ein paar Challenges.
0: Ne?
3: So
0: ein bisschen Liegestütze,
3: bisschen Rennen.
0: Seilspringen. Ja, an der Stange hoch. Seilspringen zum Beispiel.
3: An der Stange,
0: Stange hoch.
3: Ich war nie oben.
0: Aha.
3: Niemals. Ich war in der ganzen Schulzeit, ich habe es nie bis oben geschafft an dieser komischen Kletterstange.
0: Ja, naja, denk mal drüber nach.
3: So, naja, wie auch immer, also egal ob Sport oder Medienkompetenz, bewerbt euch bei uns im Netz und da sind auch schon einige Anmeldungen eingegangen.
4: Ich bin der Gilbert Noack, habe meinen Sohn angemeldet, der ist in der Klasse 4b mittlerweile und ich habe ihn angemeldet, ja, weil es erstens mal eine kleine Abwechslung ist und die Kinder vielleicht auch mal was anderes kennenlernen wollen als eine store Schulstunde oder irgend sowas. Und bei uns ist es leider so, muss ich leider sagen, im Sport passiert nicht so sehr viel. Und da wäre das mal ganz gut, wenn mal ein bisschen was dazukommt.
0: Gilbert, das hast du schön gesagt und richtig erkannt.
3: So.
0: Würde ich gerne vorbeikommen.
3: Kommt der André
0: 4B.
3: Vorbei.
0: Aber wir losen ja aus, wir gucken dann ja, was dann mit den ganzen Anmeldungen passiert. Wichtig ist, dass ihr erstmal angemeldet seid.
3: Ja, geht bei uns auf die Website und holt euch dann letztlich, weil darum geht's ja, 500 Euro für die Klassenkasse.
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0: Dies erinnert uns daran. Atmen. Ja, bewusst atmen. Ich habe so eine App hier. Handy atmen.
1: Die schickt dir dann immer eine Nachricht. Achtung. Die App schickt dir dann eine Nachricht. Achtung, du musst mal wieder richtig durchatmen.
0: Ja, das ist so wie zum Beispiel jetzt mal aufstehen oder so. Ja, wenn man lange sitzt, schickt die mir auch eine Nachricht und sagt so, bitte aber mal aufstehen, kurz bewegen.
1: Woher weißt du, dass du sitzt?
0: Na, das ist ja gekoppelt mit der Uhr.
1: Ach so, du hast ja hier auch so eine.
0: Ja,
1: ach so,
0: ja, ja. Oh Gott. Und deswegen so, man soll bewusst atmen, jeden Tag. Ja. Sich 2-3 Minuten Zeit nehmen, ganz tief einatmen, ja, so langsam und dann ausatmen, ja, so dass man die Bauchmuskulatur dabei anspannt, ja.
1: Aber ich finde, es hat dann auch schnell so was Genervtes. So dieses.
0: Ja, hast du recht.
1: Ist da?
0: Man kommt ja auch nicht dazu. So. Stell dir vor, du bist Bäcker, ja, stehst jetzt in deiner Backstube, hast es gleich geschafft, ist gleich Feierabend, und dann erzählt dir einer im Radio, du sollst atmen. Bewusst atmen. Die denken, du hast nicht mal alle Latten am Zaun. Apropos Bäcker, wir wollten schnell noch was klären. Und zwar gab es ja, war das in der letzten Woche? Ich glaube, es war in der letzten Woche, die Geschichte mit diesem Bäcker aus Pfaffenhofen, der einem Kunden ein halbes Brot verkauft hat für 2,40 Euro. Und der Kunde hat das Brot dann zu Hause nachgewogen und hat festgestellt, dass es irgendwie 10 Gramm zu wenig wiegt. Dann hat er das Brot zurück zum Bäcker geschafft und der Bäcker hat dann halt gesagt, der Bäckermeister, ja, mal gewinnt man, mal verliert man, weil wenn ich morgen das Brot halbiere und du kaufst es ja bei mir, dann sind es vielleicht 10 Gramm mehr. Mhm. Ja, so. Ja. Und das hat er aber nicht auf sich sitzen lassen, der Kunde, ja, das hat er nicht eingesehen, ist zum Amt gegangen, hat sich offiziell beschwert und der Bäcker musste jetzt irgendwelche Wagen eichen und das hat ihn letzten Endes 15.000 Euro gekostet. Oh Gott. Ja, dafür, dass er sein Brot halbiert und eben denkt, naja, das machen die hier seit 500 Jahren so in der Bäckerei und es hat noch nie zu irgendwelchen Schwierigkeiten geführt. Jetzt aber schon, das Amt sagt, du musst das Eichen, ja, offiziell geeichte Wagen haben. Mhm.
1: Und da hatten wir uns ja dann so gefragt, ist es eigentlich so, dass jetzt, wenn ich ein Kilo Brot kaufe, muss das genau ein Kilo wiegen? Gibt es da irgendeine Verordnung, irgendeine DIN-Norm hin und her? Und hatten das einfach so ein bisschen weggelacht, ein bisschen weggelupselt. Ihr werdet es nicht glauben, gibt es wirklich. Wir hatten nämlich gestern die Bäckerinnungen hier zu Gast, haben ein bisschen was aufgenommen für den Brotmarkt.
0: Grüße gehen raus, alle Backstuben.
1: Die haben gesagt, also ich habe sie mal so gefragt, Jungs, wie ist denn das so? Die haben gesagt, na, selbstverständlich gibt es da eine Verordnung. Eine landesweite Verordnung und zwar 3% Abweichung ist erlaubt. Nach oben oder nach unten.
0: Okay.
1: Mehr darf es nicht sein. Also mehr als 3% Abweichung beim Brot ist verboten. Selbst wenn es mehr, wie man könnte ja jetzt um diese ganzen Diskussionen und diese Stinkerkunden, die sich dann beschweren, könnte man ja einfach, keine Ahnung, jedes Brot halt einfach 50 Gramm schwerer machen. Nee, darfst du auch nicht, weil da kommt dann das Rabattschutzgesetz zum Tragen, weil dann würdest du ja quasi die Kunden übervorteilen und das darfst du auch nicht. Also 3% Abweichung sind erlaubt. Alles, was drüber oder drunter geht, ist eigentlich offiziell verboten.
0: Und wer kann sich denn das leisten, 50 Gramm mehr einfach mal im Brot zu backen? Weil wir haben ja gestern auch mit den Jungs gesprochen. Die haben ja gesagt, ja, die Einkaufskosten zum Teil 20% höher. Materialkosten.
1: Ja.
0: Du kannst aber eben nicht sagen, ich mache jetzt mein Brötchen mal eben 20% teurer.
1: Nee, ja, das geht natürlich nicht.
0: Also das ist schon ein harter Kampf, definitiv.
1: Ganz schön verrückt, ne?
0: Und dann sitzt du noch jeden Tag 5 Stunden im Büro, um dann solche Verordnungen irgendwie einzuhalten und Protokoll zu führen.
1: 3%.
0: Wahnsinn. Naja. Gut, also schöne Grüße in alle Backstuben. Da ist es jetzt wahrscheinlich auch schön warm und huschelig. Und das erwarten wir auch fürs Wetter. Wir schieben mal schnell noch den Kurzwetterbericht hinterher, weil Michael Klein ist ja im Urlaub, da können wir das auch selber schnell machen. Das sieht gut aus für heute.
1: Wird richtig schön. Temperaturen bis zu 28 Grad, sehr viel Sonne, also heute wirklich sehr, sehr nett. Morgen kommt dann so Schauer und Gewitter ein bisschen reingezogen, aber wahrscheinlich auch nochmal warm. Aber heute so der schönste Tag der Woche wahrscheinlich.
0: Haben wir Ihnen schönes Wetter gebacken und jetzt gibt's noch eins.
1: Käffchen? Ja.

0: So, schönen guten Morgen, dann sind wir gleich bei 8:12. In Köln ist die weltweit größte Computerspielemesse gestartet, die Gamescom. Die ist unfassbar erfolgreich, jedes Jahr ein neuer Aussteller- und Besucherrekord. Entwickelt wurde die Messe übrigens einst in Leipzig. Als man dann das große wirtschaftliche Potenzial erkannt hatte, wurde sie nach Köln geholt. Aber wenigstens sind dort auch viele sächsische Anbieter am Start. Das ist geblieben. Immerhin. Was sonst noch wichtig ist und wichtig wird, das erfahren Sie auch gleich bei uns in den Nachrichten.
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13: Mit Nathalie Feigl einen schönen guten Morgen. Ein Autofahrer ist in Reichenbrand mit mehr als 3 Promille unterwegs gewesen. Der 44-Jährige verlor auf der Oberfrohner Straße die Kontrolle über seinen Mitsubishi und krachte an der Trabantpassage gegen einen Bordstein. Dabei entstand rund 1.000 Euro Schaden. In unserer Stadt wird die Freibadsaison verlängert, zumindest in Gablenz und in Bernsdorf. Eigentlich wäre an diesem Sonntag Schluss gewesen. Wegen der guten Wetteraussichten bleiben die Bäder aber eine Woche länger offen. VW-Konzernchef Oliver Blume hat gestern das Werk in Mosel besucht. Er stellte auf der Betriebsversammlung klar, dass es derzeit keine Entscheidungen zu Werksschließungen gibt. Und nach dem Niedrigwasser in Deutschland will die Bundesregierung jetzt mehr Geld in den Ausbau der Wasserstraßen stecken. Durch Mittel aus dem Sondervermögen Infrastruktur stünden dafür nun 1,2 Milliarden Euro zur Verfügung.
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15: Einen wunderschönen guten Morgen. Ui, ich glaube, wir starten heute alle mit sehr viel guter Laune in den Tag. Das Wetter ist traumhaft schön bei uns in Chemnitz. 27 Grad die Höchstwerte, viel Sonnenschein gibt's dazu. Morgen zum Tagesstart ist es auch noch sehr freundlich. Im weiteren Tagesverlauf können dann aber so ein paar mehr Wolken aufziehen. Es gibt auch eine Schauerwahrscheinlichkeit. Die Temperaturen bleiben aber weiter warm morgen. Auch da geht's so auf 28, 29 Grad rauf. Und Obacht auf der A72 Richtung Plauen zwischen Landesgrenze und Pirk liegen Gegenstände auf der Fahrbahn und stellenweise haben wir es mit dichtem Nebel zu tun. Geblitzt wird in Limbach-Oberfrohna auf der Jägerstraße stadtauswärts.
0: Ja, danke schön, Miri.
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0: Sind alle schon da?
16: Wer weiß?
0: Vielleicht.
16: Ja, doch, oder?
0: Ja. Ja, klar. Alle sind da, alle freuen sich auf den Donnerstag und ich freue mich gleich auf Erkenntnisgewinn, denn da kommt unser Lehrerkind Christine wieder ins Spiel. Was hast du heute?
17: Heute ist irgendein Bananentag, keine Ahnung, aber es geht heute mal um Bananen. Ist ja wurscht.
0: Bananentag. Was ist das für eine Information?
17: Irgendein
0: Bananentag.
17: Heute ist international. Naja, diese Tage ist immer so. Ja, heute ist aber der internationale Tag der Bananenliebhaber.
0: Ja, ich finde das genauso albern wie du.
17: Deshalb, da wollte ich das jetzt, darum geht es ja eigentlich auch gar nicht. Und zwar, wenn man einfach mal so ein bisschen draußen unterwegs ist, mal schnell eine Banane gegessen beim Wandern, das geht ja flix. Und dann hat man die Bananenschale. Darf ich die? Ist ja eine Bananenschale, ne? Darf ich die einfach so in den Wald werfen, auf die Wiese werfen, weil es ist ja ein Naturprodukt, verrottet ja. Macht das Sinn oder nicht?
0: Es kommt drauf an, wer hinter dir geht. Ja, ob ich die dann...
17: Naja, also verrottet die? Ist das Natur? So. Oder also was ist mit der Bananenschale? Ja. Darf ich die einfach so in die Natur werfen oder eben nicht? Die Antwort auf diese Frage gibt's gleich.
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0: So, wir waren gerade bei der Bananenschale. Es ist nämlich ganz genau 7:30. 7:30 wird bei uns immer schlau gemacht. Und die Frage ploppte auf, darf man eine Bananenschale eigentlich einfach so wegwerfen? Also ins Grüne, in die Natur. Ist das irgendwie Bioabfall? Freut sich da der Igel oder was auch immer? Die Antwort, die gibt's jetzt von unserem Lehrerkind Christine.
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2: Also einen Apfelgriebsch zum Beispiel, den können wir im Wald direkt ins Gebüsch schnipsen. Der verrottet rückstandsfrei, das ist gar kein Problem. Bei einer Bananenschale sieht das allerdings anders aus. Die Banane ist ja nicht heimisch bei uns, das ist eine Tropenfrucht. Und Tropenfrüchte sind an das dortige Klima, sehr warm, sehr feucht, natürlich besonders gut angepasst. Die haben sogar Abwehrstoffe in der Schale, die während des Wachstums Schädlinge fernhalten und die Verrottung damit auch verzögern. Fliegt die Bananenschale im Wald oder im Park, also einfach weg, wird die Schale zwar schnell schwarz, bleibt dann aber als ledriger Schlapperlappen bis zu 5 Jahre liegen. Deshalb gehören Bananenschalen übrigens auch nicht in den Kompost, weil sie eben nicht verrotten. Und das Wegwerfen einer Bananenschale draußen einfach so zählt sogar als Ordnungswidrigkeit und kann mit einer Geldstrafe von bis zu 100 € geahndet werden. Also, merke, heimische Fruchtreste, ein Apfel- oder ein Birnengriebsch, das kann man in der freien Natur mal heimlich kurz wegschnipsen, Bananenschalen oder auch Apfelsinenschalen, aber bitte nicht.
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0: Segelqualle kommt. Die Segelqualle ist blau, ist zwar eklig, aber macht jetzt nichts. Hm. Und die breitet sich wohl in der Nordsee immer mehr aus.
1: Gott.
0: Ja, in der Gegend um Sylt. Also ich war jetzt an der Ostsee am Wochenende.
1: Ja.
0: Und also warst du ja auch da.
1: Ja. Ja.
0: Wir waren an der Ostsee am Wochenende. Hm. Und da waren wir quallenmäßig ging es, aber es standen dann so Richtung Warnemünde Schilderwarnung vor Blaualgen.
1: Ja, und die sind ja eigentlich auch in wärmeren Gewässern. Und ja. Ich habe Leuchtplankton gesehen.
0: Ach, das hast du dir eingebildet.
1: Nein, ich habe es mir nicht eingebildet. Ich bin doch nicht doof. Ich war vor 2 Jahren in Thailand und da haben wir so einen Ausflug gemacht und da sind wir extra nachts in so eine Höhle rein. Und das ist wie Glühwürmchen, nur eben im Wasser. Und wir sind dann nach der Feier, also nach eurem Happening da an der Ostsee, sind wir dann nachts am Strand zurückgelaufen und das war Leuchtplankton. Das ist wirklich biolumineszierende kleine Tierchen. Und man sieht die immer da, wo die Wellen quasi an den Strand schlagen, also durch diese Bewegung. Und das ist dann wie so kleine Glühwürmchen. Und ich habe es nicht

0: nur einmal gesehen, ich habe es mehrmals gesehen. Ja, ja. Und ich habe es nicht nur ich habe es gesehen, sondern der andere hat es auch gesehen. Und wir haben versucht, ein Video zu machen, aber man sieht das irgendwie auf dem Video nicht. Das haben die aber damals bei dem Ausflug auch gesagt.
1: Mal, warum.
0: Nein, es war wirklich,
1: ich muss Ihnen das erklären.
0: Es war Leuchtplankton.
1: Wir saßen im Restaurant Zimtziege, ja, also das ist so, und da gab es, ja, ich formuliere es mal vorsichtig, einen ziemlich aggressiven Weißwein. Ja. So, und wenn Christine Alkohol zu sich nimmt, dann sieht sie halt Leuchtplankton in der Ostsee.
0: Ich habe vielleicht anderthalb Gläser getrunken. Wir sind ja dann wirklich noch am Strand zurückgelaufen. Okay. Und es war Leuchtplankton, ich schwöre es. Und das gibt es eigentlich hier gar nicht, weil das Wasser normalerweise viel zu kalt ist.
1: Siehst du? Ja. Aber jetzt gibt es das, so wie es die Segelquallen gibt. Ja.
0: Ja. Und die, aber das Leuchtplankton ist ja viel schöner.
1: Das natürlich.
0: Das ist wirklich wie ein Wunder.
1: Obwohl,
0: das
1: so eine Segelqualle ist auch schön. Die ist hellblau, das ist eigentlich ganz hübsch. Das
0: ist halt eine Qualle.
1: Und man geht davon aus, dass die auf Sylt jetzt heimisch werden könnten, trotz der ziemlich hohen Lebenshaltungskosten dort. Und nochmal gucken, was sich da so alles entwickelt. Aber wir haben jetzt auch Leuchtplankton.
0: Sogar in der Ostsee. Ich schwör's, hab's gesehen.
1: Wetter wird auch nochmal warm. Apropos, weil wir gerade bei warmen Wasser oder hohen Wassertemperaturen werden. Ja. Wetter wird nochmal ganz schön jetzt. Ja.
0: Richtig schön heute. Also richtig viel Sonne. Hm? Hochsommer, weiß ich nicht. Also Temperaturen bis zu 28 Grad in der geschützten Ecke können schon drin sein. In den Bergen ist es natürlich ein bisschen frischer. Aber es wird ein schöner Tag mit viel Sonnenschein. Morgen geht's auch nett los. Später kommen dann allerdings Wolken rein und dann steigt das Schauer- und Gewitterrisiko.
1: Wochenende so jetzt ganz grob.
0: Wahrscheinlich insgesamt ein bisschen kühler, also so 23, 24 Grad und ein bisschen durchwachsen. Müssen wir mal gucken. Ist noch nicht ganz ausgekaspert.
1: Alles klar, sagt Wetterpraktikantin Christine.
0: Die auch Leuchtplankton sieht.
1: Ich manchmal.
0: Ich hab's gesehen, ich schwör's, und es gibt's.
1: Und jetzt gibt's erstmal noch eins. Das ist wirklich real. Ein Käffchen. Komm.

0: So, schönen Donnerstagmorgen in Köln ist die weltweit größte Computerspielemesse gestartet, die Gamescom. Unfassbar erfolgreich, jedes Jahr ein neuer Aussteller- und Besucherrekord. Heute setzt sich dort sogar der Bundespräsident ein bisschen an die PlayStation. Entwickelt wurde die Gamescom übrigens einst in Leipzig, als man dann das große wirtschaftliche Potenzial erkannte. Da wurde die Messe dann kurzerhand nach Köln verlagert. Dort wird jetzt das Geld verdient. Aber wenigstens sind auch viele sächsische Aussteller mit am Start. Das ist geblieben, immerhin. Was sonst noch wichtig ist und wichtig wird, erfahren Sie gleich bei uns in den Nachrichten.
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15: Mit Nathalie Feigl einen schönen guten Morgen. Die Stadtverwaltung, die CVAG und der Verkehrsbund Mittelsachsen haben den nächsten Bauabschnitt für die Straßenbahntrasse nach Limbach-Oberfrohna vorgestellt. Dabei geht es um die Leipziger Straße. VMS-Sprecher Falk Ester.
16: Wir wollen die Leipziger Straße vom Concordia-Park bis zum Eissportzentrum umkrempeln. Das heißt also eine zweigleisige Bahnlinie draufbauen, wo dann die Linien 4 und die Citybahnlinie nach Limburg-Oberfurna drauf verkehren werden. Aber die Straße wird trotzdem vierspurig weiterhin befahrbar sein. Es wird breite Fahrradwege geben und es wird auch Gehwege geben.
15: Der Baubeginn ist aber erst nach 2030 geplant. Vorher muss die Trasse über die Hartmannstraße fertig sein. Die Auffahrt zur A4 an der Leipziger Straße bleibt bis morgen stadteinwärts gesperrt. Das ist notwendig, weil für die aktuell laufende Fahrbahnerneuerung am Autobahnkreuz Chemnitz eine neue Baustellenzufahrt eingerichtet wird. Autofahrer, die von Chemnitz über die A4 in Richtung Dresden möchten, folgen der ausgeschilderten Umleitung 63 zur Anschlussstelle Chemnitz-Glösa. Die Sperrung gilt von heute Abend um 8 bis morgen früh um 5. Lob für die Zwickauer VW-Belegschaft. Konzernchef Oliver Blume hat gestern in Mosel betont, dass niemand im Vorstand die Leistung des Werks in Frage stelle. Die Zwickauer hätten mit erfolgreichen Fahrzeuganläufen und dem neuen Circular Economy Hub bewiesen, dass sie Veränderungen können. Er versicherte außerdem, dass der Stellenabbau ohne Kündigungen ablaufen soll. Stattdessen setzt er auf freiwilliges Ausscheiden und den normalen Ruhestand. Finanzminister Klingbeil war auf der Computerspielmesse Gamescom in Köln. Die Branche hätte da gerne was von Steuererleichterung gehört. Doch die hat Klingbeil erstmal nicht zusagen können.
17: Aber es steht im Koalitionsvertrag, wir reden darüber in der Regierung. Und angesichts der schwierigen Haushaltslage sind es trotzdem schwierige Gespräche. Ich kann Ihnen nur sagen, wir wollen etwas hinbekommen, auch gemeinsam mit den Ländern für die Branche.
15: Im französischen Caen ist ein Fahrer mit seinem Auto in eine Menschenmenge gerast. Dabei wurde mindestens ein Mensch getötet. 10 Personen wurden verletzt, 4 davon schwer. Medienberichten zufolge soll ein Streit vorausgegangen sein. Die Tat habe keinen terroristischen Hintergrund.
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19: Guten Morgen, einen wunderschönen Donnerstag und das wird ein sehr schöner Tag bei uns in Chemnitz. 27 Grad die Höchstwerte, viel Sonnenschein gibt's dazu. Morgen der Tag, der ist zum Tagesstart auch erstmal noch freundlich, später ziehen dann aber mehr und mehr Wolken auf. Es wird dann zunehmend wechselhaft und einzelne Schauer sind dann auch möglich. Es bleibt aber weiter warm und auf den Straßen, da haben wir momentan nur Blitze auf der Nevestraße und der Leipziger Straße stadteinwärts. Und B174 von Zschopau kommt hinter der Abfahrt Gornau. Und falls Sie noch irgendwas anderes entdeckt haben, sagen Sie gerne Bescheid. 03x800 und die 4 ist die Nummer, unter der Sie mich erreichen. Gute Fahrt.
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0: Aber einen schönen Donnerstagmorgen wünschen wir. Es ist jetzt 9:06.
19: Morgen.
0: Auf geht's.
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2: Mit Nathalie Feigl einen schönen guten Morgen. Ein Autofahrer ist in Reichenbrand mit mehr als 3 Promille unterwegs gewesen. Der 44-Jährige verlor auf der Oberfrohner Straße die Kontrolle über seinen Mitsubishi und krachte an der Trabantpassage gegen einen Bordstein. Dabei entstand rund 1.000 Euro Schaden. In unserer Stadt wird die Freibadsaison verlängert, zumindest in Gablenz und in Bernsdorf. Eigentlich wäre an diesem Sonntag Schluss gewesen. Wegen der guten Wetteraussichten bleiben die Bäder aber eine Woche länger offen. VW-Konzernchef Oliver Blume hat gestern das Werk in Mosel besucht. Er stellte auf der Betriebsversammlung klar, dass es derzeit keine Entscheidungen zu Werksschließungen gibt. Und nach dem Niedrigwasser in Deutschland will die Bundesregierung jetzt mehr Geld in den Ausbau der Wasserstraßen stecken. Durch Mittel aus dem Sondervermögen Infrastruktur stünden dafür nun 1,2 Milliarden Euro zur Verfügung.
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4: Guten Morgen, einen wunderschönen Donnerstag. Und das wird ein sehr schöner Tag bei uns in Chemnitz. 27 Grad die Höchstwerte. Viel Sonnenschein gibt's dazu. Morgen der Tag, der ist zum Tagesstart auch erstmal noch freundlich. Später ziehen dann aber mehr und mehr Wolken auf. Es wird dann zunehmend wechselhaft und einzelne Schauer sind dann auch möglich. Es bleibt aber weiter warm und auf den Straßen. Da haben wir momentan nur Blitze auf der Nevestraße und der Leipziger Straße stadteinwärts. Und B174 von Zschopau kommt hinter der Abfahrt Gornau. Und falls Sie noch irgendwas anderes entdeckt haben, sagen Sie gerne Bescheid. 03x800 und die 4 ist die Nummer, unter der Sie mich erreichen. Gute Fahrt.
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0: Ja, Dr. Rhythm is a Dancer. Schönen guten Morgen. Und was abgesehen vom Tanzen heute sonst noch geht, das erfahren Sie jetzt am Veranstaltungstipp.
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2: Es geht wieder los auf den Bühnen unserer Stadt, denn die Sommerpause bei den städtischen Theatern ist vorbei. So gibt's heute Abend eine berühmte Fabel von Johann Wolfgang von Goethe im Spinnbau zu sehen. Auf der großen Bühne steht Reineke Fuchs auf dem Programm um 19.30 Uhr. Im Ostflügel wiederum gibt's das Kammerspiel Blind. Das beginnt um 20 Uhr. Alle Infos auf der Seite theater-chemnitz.de.
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0: Das war der Donnerstag bei André und die Morgenmädels.
1: Oh!
2: Was denn? Gott, was war das jetzt? Ich habe ihn nicht angefasst.
1: Was war das denn? Nee, ich sehe gerade, wir bekommen in der nächsten Nacht eine partielle Mondfinsternis.
2: Ui.
1: Hast du das gewusst?
2: Siehste? Ja.
1: Naja, ja, jetzt tun wir so, als hättest du es gewusst. Komisch, hast du gewusst. Der Markus, mein Maserati fährt 210. Schwupps, die Polizei hat's nicht gesehen. Ich will Spaß, ich will Spaß, ich will Spaß. Der wird heute 67. Und Mary Poppins hatte Uraufführung 1964. Das Musical Mary Poppins.

0: Kennt ihr?
1: Ob es irgendwann von alleine aufhört?
0: Kennt ihr nicht Mary Poppins? So schön.
2: Ja, klar.
0: Nee, ich mach jetzt nicht nochmal so.
3: Willst du eine Banane? Na, na, na, ich will keine.
1: Heute ist irgendein Bananentag, keine Ahnung, aber es geht heute mal um ist ja wurscht.
0: Bananentag.
1: Naja,
0: was sind das für eine Information?
1: Na, heute, warte.
0: Irgendein Bananentag.
1: Heute ist international, naja, diese Tage ist immer so.
0: Ja,
1: heute ist aber der internationale Tag der Bananenliebhaber.
0: Ja, ja, ich finde das genauso albern wie du.
1: Deshalb.
4: Banane, Banane, Banane. Ich esse so gerne Banane, Banane.
5: Alles Banane, du Pflaume!
0: Ich habe einen neuen Stuhl. Guck
1: was
0: mal her. Ich habe einen neuen Stuhl.
1: Der rutscht doch auch schon wieder runter. Vielleicht bist du zu schwer für diese Bürostühle.
0: Nein. Der rutscht nicht. Du schrumpfst wahrscheinlich.
1: Nein, ich stehe hier und du stellst den früh ein und dann wirst du irgendwie immer kleiner. Der geht immer weiter nach unten.
0: Siehste.
1: Vielleicht
0: das ist
1: moderierst
0: oft so,
1: du auch mal im Stehen.
0: Dass Männer im Schatten der Frauen einfach immer kleiner werden.
1: Das stimmt, ja. In der Tat. Du kannst echt in meinem Schatten stehen. Aber du bist, man muss jetzt auch sagen, komm. Du kippelst wie drei.
0: Der hat auch so eine bewegliche Lehne, wisst ihr, die so nach hinten wegklappt. Also die so ein bisschen.
1: Ich sehe dich schon purzeln, du.
0: Wahrscheinlich ist das auch ein Wink mit dem Zaunfall. Das fühlt sich ein bisschen an wie ein Gesundheitsstuhl.
1: Ja, ja, die stellen dir hier komische Sachen hin. Ich stehe ja.
0: Also, bist du eigentlich Betreuerin jetzt hier oder Kollegin?
1: Ab Pflegestufe 4 steht dir eine zu.
0: Okay. Wir machen jetzt erstmal noch eins.
1: Kamillentee, André.

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10: Mit Nathalie Feigl einen schönen guten Tag. Die Auffahrt zur A4 an der Leipziger Straße bleibt bis morgen stadteinwärts gesperrt. Julia Grotjan von der Autobahngesellschaft.
11: Die Sperrung ist notwendig, weil für die aktuell laufende Fahrbahnerneuerung am Autobahnkreuz Chemnitz eine neue Baustellenzufahrt eingerichtet wird. Verkehrsteilnehmende, die von Chemnitz über die A4 in Richtung Dresden möchten, folgen der ausgeschilderten Umleitung 63 zur Anschlussstelle Chemnitz-Glöser.
10: Die Sperrung gilt von heute Abend um 8 bis morgen früh um 5. Die Stadtverwaltung, der Verkehrsbund Mittelsachsen und die CVAG haben den nächsten Bauabschnitt für die Straßenbahntrasse nach Limbach-Oberfrohna vorgestellt. Dabei geht es um die Leipziger Straße zwischen Concordia Park und Eisstadion. Auf 1,8 Kilometern soll dort ein Doppelgleis für die CVAG und die Citybahn entstehen. Dazu wird die Straße komplett umgebaut, inklusive neuer Fuß- und Radwege sowie Parkplätze. Der Baubeginn ist aber erst nach 2030 geplant. Vorher müssen der Innenstadtring sowie die Trasse über die Hartmannstraße fertig sein. In Köln startet heute die Gamescom und Sachsen ist erneut mit einem eigenen Gemeinschaftsstand vertreten. Insgesamt 25 Entwicklerteams, Studios, Startups und Institutionen aus dem Freistaat bzw. dem mitteldeutschen Netzwerk präsentieren dort ihre Arbeit und wollen für den Games-Standort Sachsen werben. Für Sachsen ist es bereits der dritte Gemeinschaftsauftritt auf der weltgrößten Messe für Computer und Videospiele. Die Gamescom selbst erreicht in diesem Jahr mit mehr als 1700 Ausstellern einen neuen Rekord. Bei uns in Deutschland wird gerade darüber diskutiert, ob es eine Altersgrenze für TikTok, Instagram und Co. geben soll. Ja, und die wünschen sich auch Jugendliche selbst. In einer Umfrage der Techniker Krankenkasse ist jeder Zweite für ein Social-Media-Verbot bis 14 Jahre. 8% wünschen sich sogar ein komplettes Nutzungsverbot für Kinder und Jugendliche. Es sind Bilder wie aus einem Katastrophenfilm. In Nepal und dem benachbarten Tibet hat es heftige Sturzfluten gegeben. Fast 200 Tote sind bisher bestätigt. Hunderte Menschen werden vermisst, auch mindestens 8 Deutsche. Johannes Neudecker.
12: Wie es ihnen geht und wo sie sich befinden, ist allerdings völlig unklar. Laut den Behörden in Nepal sind eine ganze Reihe von Nationalitäten unter den Vermissten. Viele Menschen kommen aus Indien, es werden aber auch US-Amerikaner, Briten und Australier vermisst.
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13: Ach, ist das ein wunderschöner blauer Himmel. Und die Temperaturen, die können sich auch sehen lassen. 27 Grad die Höchstwerte heute bei uns in Chemnitz. Viel Sonnenschein gibt's dazu. Morgen der Tag wird auch sehr freundlich. Wir starten zumindest erstmal mit viel Sonne. Später kann sich's aber so ein bisschen zuziehen. Und eventuell gibt's dann auch mal vereinzelten Schauer. Die Temperaturen bleiben aber weiter im Sommer. Im Bereich 28 Grad auch zum morgigen Freitag. Und schauen wir noch auf die Straßen. Da haben wir einen Stau auf der A4 Richtung Erfurt zwischen Hohenstein-Ernsthal und Glauchau-Ost und A72 Richtung Zwickau zwischen Chemnitz-Süd und Stolberg-Nord. Dankeschön fürs Melden und eine gute Fahrt, einen schönen Tag.
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15: Live und in Farbe am Donnerstag. Sie haben hoffentlich einen stressfreien Arbeitstag vor sich. Lassen Sie sich auf gar keinen Fall ärgern oder eben stressen. Wir sind an Ihrer Seite und zusammen kriegen wir das hin, oder? Jetzt Hit halbe Stunde Nummer 1. Los geht's mit Lady Gaga. Haben Sie einen schönen Donnerstag. Hi, hi.
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0: Schön, dass Sie bei uns sind an diesem Donnerstag. Es ist 10:50. Wir versorgen Sie gleich mit einem ganz frischen Wetter- und Straßenupdate von Miri. Und wir versorgen Sie auch in der nächsten halben Stunde mit der aktuellen Nummer 1 unserer Charts. Shakira und Burna Boy halten sich weiter an der Spitze. Mal sehen, wo sie an diesem Samstagabend landen. Dai Dai in der nächsten halben Stunde. Das und noch ganz viel mehr gleich hier bei mir.
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9: Einen wunderschönen Donnerstag. Die Temperaturen bei uns in Chemnitz, die gehen auf 27 Grad rauf. Es wird ein schöner, ein sonniger Tag zum Genießen. Morgen der Tag auch noch zum Tagesstart vor allem. Viel Sonnenschein später, dann aber Stück für Stück mehr Wolken. Und dann gibt's auch eine Schauer- und Gewitterwahrscheinlichkeit. Aber es bleibt auch morgen wieder warm. Und auf den Straßen, da haben wir Stau auf der A72 in Richtung Zwickau zwischen Chemnitz Süd und Stolberg Nord. Zeitverlust hier ungefähr 10 Minuten, Viertelstunde. Und falls Sie noch was anderes entdeckt haben, sagen Sie gerne Bescheid. 03x800 und die 4 ist die Nummer, unter der Sie mich erreichen. Freue mich auf Ihren Anruf. Gute Fahrt.
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0: Miri hat Wetter und Straßen im Blick und zusammen wünschen wir einen ganz schönen Tag.

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0: Die aktuelle Spitze in unseren Charts, Shakira und Burna Boy mit Die Die.
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0: In der kommenden Nacht gibt es eine partielle Mondfinsternis zu beobachten. Nach der Sophie kommt also die Mophie. Gegen 4.30 Uhr morgen früh geht's los. Dauern wird es etwa bis 10 vor 8 und dabei werden rund 96% des Mondes in den Erdschatten eintauchen. Die Frage ist ja, können wir es sehen? Das klären wir dann gleich in unserem Wetter-Update 10 vor 11.

0: Es ist 10:45. An diesem Donnerstag, heute ist der erste Publikumstag auf der Gamescom in Köln und wir haben gleich alle Themen dieses Tages für Sie in unseren Nachrichten um 10:50.
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10: Mit Nathalie Feigl einen schönen guten Tag. Sachsens Ministerpräsident Michael Kretschmer sieht für das VW-Werk in Zwickau auch nach 2030 eine Zukunft. Er lobte in einem TV-Interview die hohe Qualifikation der Beschäftigten und bezeichnete das Werk als das produktivste innerhalb von VW in Deutschland. Konkrete Zusagen zum Erhalt des Standorts hatte VW-Chef Oliver Blume bei seinem Besuch gestern nicht gemacht. Kretschmer forderte bessere Rahmenbedingungen für die deutsche Industrie und will auch über längere Arbeitszeiten sprechen. Mehr als 3 Promille hatte ein Autofahrer, den die Chemnitzer Polizei in Reichenbrand aus dem Verkehr gezogen hat. Der 44-Jährige hatte am Dienstagnachmittag auf der Oberfrohnaer Straße die Kontrolle über seinen Mitsubishi verloren. Am Einkaufszentrum Trabant Passage krachte er gegen einen Bordstein. Dabei entstand ein Schaden von rund 1.000 Euro. Bei der Unfallaufnahme bemerkten die Beamten, dass der Deutsche sturzbetrunken war. Seinen Führerschein ist er jetzt los. Rund ein halbes Jahr nach Wiederausbruch der afrikanischen Schweinepest im Landkreis Görlitz hat sich die Lage vorübergehend beruhigt. Seit einem Monat gäbe es keine neuen Fälle, so Landrat Stefan Meyer. Seit März wurden 88 aktive Fälle erfasst, davon 80 im Gebiet Königshainer Berge. Jäger sind angehalten, verstärkt Wildschweine zu schießen. Die Suche nach Schwarzwild wird auch aus der Luft geführt, und zwar mit Drohnen. Die geplante Zuckersteuer auf Getränke in Deutschland spaltet die Gemüter. Laut einer Umfrage im Auftrag der Deutschen Presseagentur sei die eine Hälfte dafür, die andere dagegen. Tine Klimach.
11: Eine Zuckersteuer kommt, aber nicht auf Cola Zero und Co. Ein internes Papier aus Klingbeils Finanzministerium hatte für ordentlich Wirbel gesorgt. Darin wurde vorgeschlagen, neben Colas und Limonaden unter anderem auch auf Zero- und Light-Getränke, Biermischgetränke und Haferdrinks eine Steuer zu erheben. Könnte noch mehr Geld in die Klammen Stromkassen des Bundes spülen, aber das war nur eine Idee.
10: Vor allem mit Punkten auf Gegenständen oder in ganzen Räumen ist die Künstlerin Yaoi Kusama weltberühmt geworden. Heute ist bekannt geworden, dass die Japanerin im Alter von 97 Jahren gestorben ist. In einer Mitteilung heißt es, Kusama habe ihre letzten Tage in einem Krankenhaus in Tokio verbracht. Zuletzt zog es rund 500.000 Besucherinnen und Besucher in eine ihrer Ausstellungen nach Köln.
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13: Einen wunderschönen Start in den heutigen Donnerstag. Das ist Wetter zum Genießen bei uns in Chemnitz. 27 Grad die Höchstwerte. Viel Sonnenschein gibt's heute. Morgen der Tag. Der wird zum Tagesstart auch noch sehr freundlich sein, aber im weiteren Tagesverlauf ziehen dann ein paar mehr Wolken auf. Es wird dann zunehmend wechselhaft. Einzelne Schauer sind auch möglich, aber auch morgen gehen die Temperaturen auf bis zu 28 Grad rauf. Und auf den Straßen haben wir einen Stau auf der A72 in Richtung Zwickau zwischen Chemnitz Süd und Stolberg Nord. Hier dauert es ungefähr eine Viertelstunde länger. Und falls Sie noch was anderes entdeckt haben, sagen Sie gerne Bescheid. 03x800 und die 4 ist die Nummer.
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0: Live und in Farbe. Morgen und am Samstag heißt es am Dresdner Elbufer, wir sind geboren, um zu leben. Der Graf von Unheilig und seine Band spielen zwei ausverkaufte Konzerte und Sie können auch noch mit dabei sein, last minute sozusagen. Ich schenke Ihnen die fast allerletzten Tickets. Gegen 23:30 bleiben Sie dabei. Jetzt starten wir die nächste Hit-halbe Stunde. Los geht's mit Ray und Where is my husband? Um 11:05. Schön, dass Sie dabei sind. Hi, hi.
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0: das Lieblingsradio bei der Arbeit am Donnerstag, 10 vor halb 12. Gleich machen wir Unheilig-Fans glücklich und da insbesondere die, die keine Tickets mehr ergattern konnten für die beiden ausverkauften Konzerte morgen und am Samstag in der Landeshauptstadt bei den Filmnächten am Elbufer. Dank uns könnt ihr nämlich trotzdem mit dabei sein. Wir setzen euch auf die Gästeliste in genau 10 Minuten. Ich finde es. Und das finden wir wunderschön, oder? Deswegen spielen wir natürlich dann auch gleich Unheilig und Wunderschön. Das und noch ganz viel mehr gleich hier bei mir.
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17: Einen wunderschönen Start in den heutigen Donnerstag. Das ist Wetter zum Genießen bei uns in Chemnitz. 27 Grad die Höchstwerte. Viel Sonnenschein gibt's heute. Morgen der Tag. Der wird zum Tagesstart auch noch sehr freundlich sein, aber im weiteren Tagesverlauf ziehen dann ein paar mehr Wolken auf. Es wird dann zunehmend wechselhaft. Einzelne Schauer sind auch möglich, aber auch morgen gehen die Temperaturen auf bis zu 28 Grad rauf. Und auf den Straßen haben wir einen Stau auf der A72 in Richtung Zwickau zwischen Chemnitz Süd und Stolberg Nord. Hier dauert es ungefähr eine Viertelstunde länger. Und falls Sie noch was anderes entdeckt haben, sagen Sie gerne Bescheid. 03x800 und die 4 ist die Nummer.
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0: Und gleich werden wir zum Paradies für alle Unheilig-Fans.
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0: Donnerstagvormittag mit Celine Dion und I'm Live. Oh, das ist der Alarm, das ist der unheilige Alarm.
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0: Die Fans von Unheilig zählen die Stunden bis zu den beiden Open-Air-Konzerten morgen und am Samstag am Dresdner Elbufer. Auch der Graf von Unheilig freut sich schon sehr auf die Auftritte.
2: Wunderschön da. Ja, das ist so schön. Ich habe mir das so gewünscht, dass das jetzt natürlich dieses Riesengeschenk ist, dass du wieder am Elbufer spielen darfst. Da haben wir so schöne Konzerte gehabt. Das war so eine Megakulisse. Bei schönem Wetter war das auch immer. Wir hatten so ein Glück.
0: Beide Konzerte sind natürlich ausverkauft, aber wir haben extra für Sie Plätze auf der Gästeliste organisiert. Bei mir gibt's jetzt Tickets für das Konzert morgen Abend zu gewinnen. Jetzt dafür anrufen 08000 78 8000 und jetzt spielen wir natürlich auch unheilig und wunderschön.
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unheilig und wunderschön beim Lieblingsradio. Wir wünschen allen Gewinnerinnen und Gewinnern morgen Abend ganz viel Spaß bei Unheilig live bei den Filmnächten am Dresdner Elbufer. Und die allerletzten Tickets gibt's dann morgen früh bei uns zu gewinnen bei André und die Morgenmädels kurz vor 7. Einschalten und dabei sein.

0: Mit diesem Sound macht die Arbeit richtig Spaß, oder? Teddy Swims und Mr. Know-It-All.
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2: Oh!
3: Was denn? Gott, was war das jetzt? Ich habe ihn nicht angefasst.
2: Was war das denn? Nee, ich sehe gerade, wir bekommen in der nächsten Nacht eine partielle Mondfinsternis.
3: Ui.
2: Hast du es gewusst?
3: Siehst
2: du? Als hättest du es gewusst. Gordisch, hast du gewusst. Der Markus, mein Maserati fährt 210. Schwupps, die Polizei hat's nicht gesehen. Ich will Spaß, ich will Spaß. Der wird heute 67. Und Mary Poppins hatte Uraufführung 1964. Das Musical Mary Poppins.

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1: Hallo und herzlich willkommen an diesem Donnerstag, 2:15. Nach der Sturzflut suchen Rettungskräfte in der Himalaya-Region nach Überlebenden. Wir informieren Sie gleich über alles Wichtige von hier aus Deutschland und der Welt in unseren Nachrichten um 10:40.
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19: Mit Nathalie Feigl einen schönen guten Tag. Die Auffahrt zur A4 an der Leipziger Straße bleibt bis morgen stadteinwärts gesperrt. Julia Grotjan von der Autobahngesellschaft.
20: Die Sperrung ist notwendig, weil für die aktuell laufende Fahrbahnerneuerung am Autobahnkreuz Chemnitz eine neue Baustellenzufahrt eingerichtet wird. Verkehrsteilnehmende, die von Chemnitz über die A4 in Richtung Dresden möchten, folgen der ausgeschilderten Umleitung 63 zur Anschlussstelle Chemnitz-Glöser.
19: Die Sperrung gilt von heute Abend um 8 bis morgen früh um 5. Die Stadtverwaltung, der Verkehrsbund Mittelsachsen und die CVAG haben den nächsten Bauabschnitt für die Straßenbahntrasse nach Limbach-Oberfrohna vorgestellt. Dabei geht es um die Leipziger Straße zwischen Concordia Park und Eisstadion. Auf 1,8 Kilometern soll dort ein Doppelgleis für die CVAG und die Citybahn entstehen. Dazu wird die Straße komplett umgebaut, inklusive neuer Fuß- und Radwege sowie Parkplätze. Der Baubeginn ist aber erst nach 2030 geplant. Vorher müssen der Innenstadtring sowie die Trasse über die Hartmannstraße fertig sein. In Köln startet heute die Gamescom und Sachsen ist erneut mit einem eigenen Gemeinschaftsstand vertreten. Insgesamt 25 Entwicklerteams, Studios, Startups und Institutionen aus dem Freistaat bzw. dem mitteldeutschen Netzwerk präsentieren dort ihre Arbeit und wollen für den Games-Standort Sachsen werben. Für Sachsen ist es bereits der dritte Gemeinschaftsauftritt auf der weltgrößten Messe für Computer und Videospiele. Die Gamescom selbst erreicht in diesem Jahr mit mehr als 1700 Ausstellern einen neuen Rekord. Bei uns in Deutschland wird gerade darüber diskutiert, ob es eine Altersgrenze für TikTok, Instagram und Co. geben soll. Ja, und die wünschen sich auch Jugendliche selbst. In einer Umfrage der Techniker Krankenkasse ist jeder Zweite für ein Social-Media-Verbot bis 14 Jahre. 8% wünschen sich sogar ein komplettes Nutzungsverbot für Kinder und Jugendliche. Es sind Bilder wie aus einem Katastrophenfilm. In Nepal und dem benachbarten Tibet hat es heftige Sturzfluten gegeben. Fast 200 Tote sind bisher bestätigt. Hunderte Menschen werden vermisst, auch mindestens 8 Deutsche. Johannes Neudecker.
16: Wie es ihnen geht und wo sie sich befinden, ist allerdings völlig unklar. Laut den Behörden in Nepal sind eine ganze Reihe von Nationalitäten unter den Vermissten. Viele Menschen kommen aus Indien, es werden aber auch US-Amerikaner, Briten und Australier vermisst.
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23: Viel Sonnenschein für Chemnitz Stadt und Land. Nachmittag wird's windig bis zu 27 Grad. Die Nacht locker bewölkt bei 21 Grad. Morgen dann erstmal Wolken und Sonne. 26 Grad am Nachmittag, dann etwas Regen möglich. Samstag zeitweise Regen bei 23 Grad. Sonntag mit zum Teil kräftigen Gewittern bis zu 24 Grad. Auf der A72 Chemnitz Richtung Zwickau staut sich zwischen Chemnitz Süd und Stolberg Nord. Viertelstunde extra und auf der B107 zwischen Klausnitz und Chemnitz Glöser stockender Verkehr mit 10 Minuten Zeitverlust. Blitzer auf der B174 in Chemnitz aus Richtung Zschopau kommen. Kommen Sie gut und sicher an Ihr Ziel.
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1: Live am Donnerstag. Ich freue mich, dass Sie sich für uns entschieden haben. Wir starten jetzt auch ganz schnell die nächste Hithalbe Stunde. Da ist gleich Sommersound dabei von Velele und dem Safri-Duo Hellele. Und davor starten wir mit Miles Smith. Um 6:12 geht los.
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0: Es ist 10 Minuten vor halb 1. Am Donnerstag mit überraschenden Neuigkeiten. Bei einem Schweizer Forschungsprojekt werden Unterhosen in der Erde vergraben. Je zerlöcherter und zersetzter sie nach ein paar Wochen sind, desto gesünder ist der Boden. Und wenn man Glück hat und regelmäßig gießt, wächst an der Stelle im nächsten Jahr wahrscheinlich ein wunderschöner Buchsbaum. In der nächsten halben Stunde gibt's tolle aktuelle Musik. Damit kommen wir gut Richtung Donnerstagnachmittag. Samba und Homewrecker. Das und noch ganz viel mehr. Gleich hier bei mir.
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18: Sieht sehr freundlich aus bei uns in Chemnitz Stadt und Land. Nachmittags wird es windig bei bis zu 27 Grad. Die Nacht dann locker bewölkt bei 21 Grad. Morgen geht's freundlich los bis zu 26 Grad. Nachmittags kann es dann etwas regnen. Auch am Samstag zeitweise Regen bei 23 Grad. Sonntag zum Teil kräftige Gewitter bei bis zu 24 Grad. Es staut sich auf der A72 Chemnitz Richtung Zwickau zwischen Chemnitz Süd und Stolberg Nord. Eine Viertelstunde Zeitverlust. Und da noch von Plauen in Richtung Chemnitz zwischen Zwickau Ost und Stolberg Nord. 10 Minuten Zeitverlust im Stau. Blitzer auf der B174 aus Richtung Zschopau kommt in Chemnitz am Ortseingang.
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0: Mit Ihnen und jetzt auch mit Dragon Boneman und Human.

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1: Es geht wieder los auf den Bühnen unserer Stadt, denn die Sommerpause bei den städtischen Theatern ist vorbei. So gibt's heute Abend eine berühmte Fabel von Johann Wolfgang von Goethe im Spinnbau zu sehen. Auf der großen Bühne steht Reineke Fuchs auf dem Programm um 19.30 Uhr. Im Ostflügel wiederum gibt's das Kammerspiel Blind, das beginnt um 20 Uhr. Alle Infos auf der Seite theater-chemnitz.de.
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0: 1142, Gefahrenmeldung vom Verkehrsdienst. A4 Dresden Richtung Chemnitz in Höhe Dreiecken-Nossen. Ein Klappstuhl auf der mittleren Spur. Also, falls Sie einen vermissen, A4 Dresden Richtung Chemnitz in Höhe Dreiecken-Nossen. Ein Klappstuhl auf der mittleren Spur. Vorsicht!
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0: Es ist 2:15:45. Die 4 Fußball-Bundesligisten in der Champions League erfahren am Abend ihre Gegner. Und bei uns erfahren sie gleich alles Wichtige von hier aus Deutschland und der Welt in unseren Nachrichten um 10:50.
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15: Mit Nathalie Feigl einen schönen guten Tag. Sachsens Ministerpräsident Michael Kretschmer sieht für das VW-Werk in Zwickau auch nach 2030 eine Zukunft. Er lobte in einem TV-Interview die hohe Qualifikation der Beschäftigten und bezeichnete das Werk als das produktivste innerhalb von VW in Deutschland. Konkrete Zusagen zum Erhalt des Standorts hatte VW-Chef Oliver Blume bei seinem Besuch gestern nicht gemacht. Kretschmer forderte bessere Rahmenbedingungen für die deutsche Industrie und will auch über längere Arbeitszeiten sprechen. Mehr als 3 Promille hatte ein Autofahrer, den die Chemnitzer Polizei in Reichenbrand aus dem Verkehr gezogen hat. Der 44-Jährige hatte am Dienstagnachmittag auf der Oberfrohnaer Straße die Kontrolle über seinen Mitsubishi verloren. Am Einkaufszentrum Trabant Passage krachte er gegen einen Bordstein. Dabei entstand ein Schaden von rund 1.000 Euro. Bei der Unfallaufnahme bemerkten die Beamten, dass der Deutsche sturzbetrunken war. Seinen Führerschein ist er jetzt los. Rund ein halbes Jahr nach Wiederausbruch der afrikanischen Schweinepest im Landkreis Görlitz hat sich die Lage vorübergehend beruhigt. Seit einem Monat gäbe es keine neuen Fälle, so Landrat Stefan Meyer. Seit März wurden 88 aktive Fälle erfasst, davon 80 im Gebiet Königshainer Berge. Jäger sind angehalten, verstärkt Wildschweine zu schießen. Die Suche nach Schwarzwild wird auch aus der Luft geführt, und zwar mit Drohnen. Die geplante Zuckersteuer auf Getränke in Deutschland spaltet die Gemüter. Laut einer Umfrage im Auftrag der Deutschen Presseagentur sei die eine Hälfte dafür, die andere dagegen. Tine Klimach.
6: Eine Zuckersteuer kommt, aber nicht auf Cola Zero und Co. Ein internes Papier aus Klingbeils Finanzministerium hatte für ordentlich Wirbel gesorgt. Darin wurde vorgeschlagen, neben Colas und Limonaden unter anderem auch auf Zero- und Light-Getränke, Biermischgetränke und Haferdrinks eine Steuer zu erheben. Könnte noch mehr Geld in die klammen Kassen des Bundes spülen, aber das war nur eine Idee.
15: Vor allem mit Punkten auf Gegenständen oder in ganzen Räumen ist die Künstlerin Yaoi Kusama weltberühmt geworden. Heute ist bekannt geworden, dass die Japanerin im Alter von 97 Jahren gestorben ist. In einer Mitteilung heißt es, Kusama habe ihre letzten Tage in einem Krankenhaus in Tokio verbracht. Zuletzt zog es rund eine halbe Million Besucherinnen und Besucher in eine ihrer Ausstellungen nach Köln.
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17: Sieht freundlich aus in Chemnitz Stadt und Land. Im Laufe des Nachmittages wird es sehr windig, bis zu 27 Grad. Der Wind legt sich dann abends wieder nachts locker bewölkt bei 21 Grad. Morgen dann Wolken und Sonne bei 26 Grad. Am Nachmittag dann etwas Regen möglich. Auf der A4 Dresden Richtung Chemnitz am Dreieck Nossen liegt ein Klappstuhl auf der mittleren Spur. Vorsicht! Reifenteile liegen auf der A72 Chemnitz Richtung Leipzig zwischen Penich und Rochlitz auf der rechten Spur. Und auf der A72 Chemnitz in Richtung Zwickau staut es sich zwischen Chemnitz Süd und Stolberg Nord, aktuell mindestens eine Viertelstunde Zeitverlust. Staus und Blitzer melden Sie kostenlos an die 03x800 und die 4.
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0: Live von den Faber am Donnerstag, gleich mit einem der schönsten 2000er überhaupt, finde ich jedenfalls. Underdog Project mit Summer Jam in der nächsten Hithalben Stunde dabei. Die starten wir jetzt aber erstmal mit Taylor Swift und Opalite. Und ich freue mich ganz sehr, dass Sie mit dabei sind und wünsche einen ganz schönen Donnerstag mit uns. Hi, hi.

0: Ganz entspannt geht's durch diesen Donnerstag. Es ist in 2:09. Und wir tauchen gleich ein ins Jahr 2012, genauer gesagt ESC-Finale 2012. Und den Gewinnersong hören wir gleich. Loreen geht nämlich gleich auf Sendung Euphoria. Das und noch ganz viel mehr gleich nach einem frischen Wetter- und Straßenupdate hier bei mir.
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14: Sieht freundlich aus bei uns in Chemnitz Stadt und Land. Im Laufe des Nachmittages wird es windig bei bis zu 27 Grad. Die Nacht dann locker bewölkt bei 21 Grad. Morgen dann Wolken und Sonnenschein bei 26 Grad. Am Nachmittag ist dann etwas Regen möglich. Samstag auch zeitweise etwas Regen bei 23 Grad. Sonntag dann zum Teil kräftige Gewitter und bis zu 24 Grad. Es staut sich auf der A72 Chemnitz Richtung Zwickau zwischen Chemnitz Süd und Stolberg Nord. Aktuell eine Viertelstunde Zeitverlust. Und wenn Sie noch was sehen, Stau oder Blitzer, dann wäre es nett, wenn Sie es melden. Geht kostenlos unter dieser Nummer 03x800 und die 4.
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0: Gleich mit Peter Fox und jetzt mit Loreen. Haben Sie einen ganz schönen Donnerstag mit uns.

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1: Jennifer Lopez und David Guetta. Save me tonight.
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Save Me Tonight von Jennifer Lopez und David Guetta beim Lieblingsradio am Donnerstag. Und wir gratulieren noch Ex-Nationalspieler Marco Reus. Er und seine Scarlett haben nämlich ihr drittes Kind bekommen, obwohl ihre zweite Tochter erst im Januar 2024 auf die Welt gekommen ist. Wenn das in dem Tempo so weitergeht, muss sich Reus für Familienausflüge bald den Mannschaftsbus ausleihen. So, hier übernimmt jetzt mein lieber Kollege Roman Knoblauch. Ich bin Marcel Wenske. Schönen Nachmittag. Tschüss und wir hören uns.

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13: Mit Carsten Koliski, guten Tag. Mindestpreise für Uber-Fahrten soll es in Chemnitz vorerst nicht geben. Die Stadtverwaltung lehnt einen entsprechenden Antrag von Linken und SPD aus fachlicher Sicht ab. Zwar sind solche Preisgrenzen grundsätzlich erlaubt, allerdings wurden vergleichbare Regeln in Essen und Köln vor Gericht beanstandet. Die Stadt befürchtet deshalb Klagen gegen eine Chemnitzer Regelung. Außerdem könnten Anbieter wie Uber nach Ansicht der Verwaltung bestehende Lücken im Verkehrsangebot schließen. Die Erfahrungen anderer Städte sollen zunächst abgewartet werden. Das Sporthochhaus an der Theaterstraße wird heute erneut zur Galerie. Renommierte Chemnitzer Künstler eröffnen dort die Ausstellung Wiedersehen. Mehr von Lutz Escher.
14: Zu sehen sind unter anderem Werke von Dagmar Ranft-Schinke, Steffen Vollmer und Peter Kahlfels. Das Besondere ist eine offene Werkstatt. Besucher können miterleben, wie Kunstwerke direkt vor Ort entstehen und mit den Künstlern ins Gespräch kommen. Die Ausstellung läuft bis Oktober. Mit ihr verbindet der Verein Kunst für Chemnitz die Hoffnung, das Sporthochhaus dauerhaft als Ort für Kunst, Ausstellungen und Begegnungen nutzen zu können.
13: Die Schau ist jeweils donnerstags, freitags und samstags geöffnet. Ein entlaufener Mischlingshund hat gestern für eine etwa 90-minütige Vollsperrung der A72 bei Zwicker Ost gesorgt. Um den Vierbeiner einzufangen, bildeten Polizisten und im Stau stehende Autofahrer kurzerhand eine Menschenkette. Die Aktion war erfolgreich. Der Hund wurde wohlbehalten ins Tierheim gebracht, wo seine Besitzerin über den Chip ausfindig gemacht werden konnte. Sammy war bereits seit 7 Wochen allein unterwegs. Der Hund war seiner Familie am 11. Juli in Taucha entlaufen und war seitdem in den Landkreisen Zwickau, Mittelsachsen und im Erzgebirgskreis gesichtet worden. Nach der Sturzflut im Himalaya-Gebiet läuft die internationale Hilfe an. Die USA haben Nepal Notunterkünfte, frisches Wasser und andere Güter zugesagt. Die Vereinten Nationen wollen Teams in die Region schicken. Rund 1500 Menschen werden vermisst, auch 8 Deutsche sind darunter. Die 4 Fußball-Bundesligisten in der Champions League erfahren am Abend ihre Gegner. In Monaco wird die Ligaphase ausgelost. Der FC Bayern, Dortmund, Leipzig und Stuttgart bekommen jeweils 8 Gegner für 4 Heim- und 4 Auswärtsspiele.
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16: Sieht freundlich aus bei uns in Chemnitz Stadt und Land. Im Laufe des Nachmittages wird es windig bei bis zu 27 Grad. Die Nacht dann locker bewölkt bei 21 Grad. Morgen dann Wolken und Sonnenschein bei 26 Grad. Am Nachmittag ist dann etwas Regen möglich. Samstag auch zeitweise etwas Regen bei 23 Grad. Sonntag dann zum Teil kräftige Gewitter und bis zu 24 Grad. Es staut sich auf der A72 Chemnitz Richtung Zwickau zwischen Chemnitz Süd und Stolberg Nord. Aktuell eine Viertelstunde Zeitverlust. Und wenn Sie noch was sehen, Stau oder Blitzer, dann wäre es nett, wenn Sie es melden. Geht kostenlos unter dieser Nummer 03x800 und die 4.
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19: Hey, hey, hey, die Sonne ist wieder da, es gibt sie noch und entsprechend gut gelaunt gehen wir in den Nachmittag und die Musik, die passt auch. Ja, Black Eyed Peas mit Where is the Love, ich sag's Ihnen, in Ihrem Lieblingsradio und jetzt geht's los, ab an die Bar, ein paar Songs, Shibuzi.

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0: 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Das Wasserschloss Klaffenbach ist ja ein beliebtes Ausflugsziel, vor allem mit seinem großen Park und dem Spielplatz oder auch dem Veranstaltungsort vieler Konzerte. Allerdings ist es auch von einer düsteren Sage umworben. Spannende Geschichte erzählen wir Ihnen gleich um kurz nach halb.
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13: Sieht freundlich aus bei uns in Chemnitz Stadt und Land. Im Laufe des Nachmittages wird es windig bei bis zu 27 Grad. Die Nacht dann locker bewölkt bei 21 Grad. Morgen dann Wolken und Sonnenschein bei 26 Grad. Am Nachmittag ist dann etwas Regen möglich. Samstag auch zeitweise etwas Regen bei 23 Grad. Sonntag dann zum Teil kräftige Gewitter und bis zu 24 Grad. Es staut sich auf der A72 Chemnitz Richtung Zwickau zwischen Chemnitz Süd und Stolberg Nord. Aktuell eine Viertelstunde Zeitverlust. Und wenn Sie noch was sehen, Stau oder Blitzer, dann wäre es nett, wenn Sie es melden. Geht kostenlos unter dieser Nummer 03x800 und die 4.
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0: Wunderschönen Nachmittag. Genießen Sie die Sonne.
15: Zimmer! 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

0: Oh, das Wetterchen da draußen, das verbreitet gute Laune, angenehme Temperaturen und in Ihrem Lieblingsradio läuft Ihre Lieblingsmusik gleich mit Pink und Trustful.
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2: Das Wasserschloss Klaffenbach ist ein beliebtes Ausflugsziel mit dem Golfplatz, schönen Parkanlagen und einem großen Spielplatz. Allerdings ist das Gemäuer von einer düsteren Sage umwoben. Ortsvorsteher Andreas Stoppke.
3: Vor vielen, vielen Jahren wurde dort von einem ganz bösen Vater, der der Burgherr war, das Burgfräulein eingemauert, also die Tochter. So sagt es die Sage aus. Dahinter steckt, dass der Burgherr damals viel Schulden gemacht hat, hat große Feste gefeiert und wollte damals seine Tochter mit den Burgherren von Rabenstein verheiraten. Und die Tochter wollte das nicht, weil er hässlich aussah. Und deswegen wurde die damals in das Gemäuer eingemauert.
2: Ist man denn der Sage mal genauer auf den Grund gegangen?
3: Wo wir das Wasserschloss 1990 umgebaut haben, kann ich sagen, ich habe nichts gefunden. Weder Gebeine noch irgendwas anderes.
2: Die Sage wird trotzdem noch über Generationen weitererzählt.
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0: 1, 2 Tippen Musik mit Elton John und Britney Spears, Hold Me Closer. Wunderschönen Nachmittag, gleich mit Kultmusik von Eros Ramazzotti aus den 90ern. 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
14: Mit Carsten Koliski, guten Tag. Bei einem Einsatz auf dem Sonnenberg hat eine 19-Jährige einen Polizisten mit einem Biss verletzt. Die Einzelheiten von Ingo Enke.
15: Die Afrikanerin hatte sich gestern Nacht in der Fürstenstraße mit einer 14-jährigen Deutschen geprügelt. Dabei soll sie das Mädchen gekratzt und gewürgt haben. Als die Beamten die 19-Jährige aus dem Tschad anschließend aufs Revier bringen wollten, wehrte sie sich weiter. Sie trat gegen die Scheibe des Streifenwagens und beschimpfte die Männer. Außerdem biss sie einem Polizisten ins Bein. Gegen die junge Frau wird jetzt wegen Körperverletzung und Beleidigung ermittelt.
14: Chemnitz verlängert die Freibadsaison. Wegen der guten Wetterprognose hat sich die Stadtverwaltung dazu entschieden, die Bäder eine Woche länger offen zu halten. Ursprünglich sollten sie am Sonntag zum letzten Mal in diesem Jahr öffnen. Das betrifft aber nur die Einrichtungen in Bernsdorf und Gablenz. In Wittgensdorf ist wie geplant Ende der Woche Schluss. Im Freibad Einsiedl ist die Saison bereits beendet. Für das Regionalligaspiel des Chemnitzer FC gegen Jena gelten morgen verschärfte Sicherheitsregeln. Rund um das Stadion und entlang der Straße zum Hauptbahnhof sind Messer, Metallstangen, Ketten, Baseballschläger und Steine verboten. Auch Helme, Schutzwesten und Protektoren dürfen nicht mitgeführt oder getragen werden. Gleiches gilt für Vermummungen. Die Regeln gelten von 15 Uhr bis kurz vor Mitternacht. Beim letzten Spiel der beiden Mannschaften im März waren Jena-Fans in einem Konvoi aus 103 Fahrzeugen angereist. Beschäftigte in Sachsen können sich von ihrem Einkommen wieder mehr leisten. Der durchschnittliche Reallohn stieg im zweiten Quartal im Vergleich zum Vorjahreszeitraum um 1,8%. Das meldet das Statistische Landesamt. Grund seien die Nominallöhne, die deutlich stärker zulegen als die Verbraucherpreise. Damit setzt sich der Trend steigender Reallöhne in Sachsen seit 2023 fort. Microsoft-Mitbegründer Bill Gates warnt in einem neuen Essay vor den Risiken der künstlichen Intelligenz. Er fordert, bestimmte Berufe dauerhaft für Menschen zu reservieren. Sein Argument: manche Aufgaben, etwa in der Pflege oder beim Arzt, seien unersetzlich menschlich und sollten nie an Roboter übergehen. Gates befürchtet zudem, dass viele Jobs in Bereichen wie Recht, Medizin oder Softwareentwicklung dauerhaft verschwinden könnten.
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17: Ja, ein sonnig warmer Nachmittag in Chemnitz Stadt und Land. Die Nacht zeigt sich erst locker, dann teils stärker bewölkt bei Tiefstwerten zwischen 20 und 14 Grad. Morgen mehr Wolken als Sonne, zwischendurch Schauer, vereinzelt auch Gewitter bei an die 30 Grad und das Wochenende wechselhaft bis 25 Grad. Auf der A72 Chemnitz Richtung Zwickau dauert es eine Viertelstunde länger zwischen Chemnitz Süd und Stolberg Nord und in der Gegenrichtung zwischen Zwickau Ost und Stolberg Nord hier auch eine Viertelstunde, da haben wir einen defekten LKW zwischen Rastplatz Beutenbach und Stolberg Nord und womöglich liegen auch noch Reifenteile auf der rechten Spur. Und Unfall in Chemnitz auf der Bayerstraße stadtauswärts. Allen unterwegs, gute Fahrt.
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0: Wir sind mittendrin im Nachmittag auf dem Weg in den Feierabend, zumindest die meisten von uns. Gleich gibt's italienische Musik mit Eros Ramazzotti. Und vorher lassen wir uns ein bisschen krachen Disco-Musik von Last Frequency, den belgischen DJ und Bastille und Head Down.

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0: oder? So macht doch der Nachmittag richtig Spaß. Ihr Lieblingsradio mit Kygo. Den gibt's gleich, dem norwegischen DJ Save My Love. Das ist der Sommer in Ihrem Sommerradio Chemnitz. Gleich gibt's mehr davon.
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3: Ja, herrlich, sommerlich, sonnig und warm bei uns in Chemnitz Stadt und Land. Die Nacht zeigt sich erst locker, dann teils stärker bewölkt bei Tiefstwerten zwischen 20 und 13 Grad. Morgen mehr Wolken als Sonne, zwischendurch auch Schauer, vereinzelt sogar Gewitter möglich an die 30 Grad. Und das Wochenende wieder wechselhafter bis 25 Grad. Mehr Zeit ein Plan auf der A72 Chemnitz Richtung Zwickau zwischen Chemnitz Süd und Stolberg Nord, hier 25 Minuten und in der Gegenrichtung 20 Minuten zwischen Zwickau Ost und Stolberg Nord. Wegen einer Tagesbaustelle ist die rechte Spur gesperrt. Und Unfall in Chemnitz auf der Bayerstraße statt auswärts. Und geblitzt wird in Limbach-Oberfrohna Chemnitzer Straße. Gute Fahrt!
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5: Jo, gleich gibt's wichtige Tipps für den Feierabend. Und wenn Sie heute noch mal um die Häuser ziehen wollen, sind Sie bei uns genau richtig, denn wir wissen, was los ist hier bei uns.

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1: Im Park der Opfer des Faschismus steigt morgen der Aktionstag Gesund im Park. Dafür wurde gemeinsam mit verschiedenen lokalen Einrichtungen und Partnern ein abwechslungsreiches Mitmachprogramm für die ganze Familie vorbereitet. Zum Beispiel mit Geschicklichkeitsparcours, Bastelangeboten. Dazu gibt's Infos rund um die gesunde Ernährung. Organisiert hat das Ganze die Bürgerplattform Chemnitz Mitte und das Stadtteilmanagement Innenstadt. Los geht's um 14 Uhr.
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2: Was ein Gott, was war das jetzt? Ich habe ihn nicht angefasst.
1: Was war das denn? Nee, ich sehe gerade, wir bekommen in der nächsten Nacht eine partielle Mondfinsternis.
2: Ui.
1: Hast du das gewusst?
2: Siehste? Ja.
1: Naja, ja, jetzt tun wir so, als hättest du es gewusst. Komisch, hast du gewusst. Der Markus, mein Maserati fährt 210. Schwupps, die Polizei hat's nicht gesehen. Ich will Spaß, ich will Spaß, ich will Spaß. Der wird heute 67. Und Mary Poppins hatte Uraufführung 1964. Das Musical Mary Poppins.

0: And I'll write your name. Das ist ihr hoffentlich sonnendurchfluteter Nachmittag mit Taylor Swift und Blank Space. Schön, dass wir Sie in den Feierabend begleiten dürfen, gleich mit den Venga Boys und Sommermusik aus dem Jahre 99. We are going to Ibiza. Gleich nach unseren News.
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8: Mit Carsten Koliski, guten Tag. Mindestpreise für Uber-Fahrten soll es in Chemnitz vorerst nicht geben. Die Stadtverwaltung lehnt einen entsprechenden Antrag von Linken und SPD aus fachlicher Sicht ab. Zwar sind solche Preisgrenzen grundsätzlich erlaubt, allerdings wurden vergleichbare Regeln in Essen und Köln vor Gericht beanstandet. Die Stadt befürchtet deshalb Klagen gegen eine Chemnitzer Regelung. Außerdem könnten Anbieter wie Uber nach Ansicht der Verwaltung bestehende Lücken im Verkehrsangebot schließen. Die Erfahrungen anderer Städte sollen zunächst abgewartet werden. Das Sporthochhaus an der Theaterstraße wird heute erneut zur Galerie. Renommierte Chemnitzer Künstler eröffnen dort die Ausstellung Wiedersehen. Mehr von Lutz Escher.
9: Zu sehen sind unter anderem Werke von Dagmar Ranft-Schinke, Steffen Vollmer und Peter Kahlfels. Das Besondere ist eine offene Werkstatt. Besucher können miterleben, wie Kunstwerke direkt vor Ort entstehen und mit den Künstlern ins Gespräch kommen. Die Ausstellung läuft bis Oktober. Mit ihr verbindet der Verein Kunst für Chemnitz die Hoffnung, das Sporthochhaus dauerhaft als Ort für Kunst, Ausstellungen und Begegnungen nutzen zu können.
8: Die Schau ist jeweils donnerstags, freitags und samstags geöffnet. Ein entlaufener Mischlingshund hat gestern für eine etwa 90-minütige Vollsperrung der A72 bei Zwicker Ost gesorgt. Um den Vierbeiner einzufangen, bildeten Polizisten und im Stau stehende Autofahrer kurzerhand eine Menschenkette. Die Aktion war erfolgreich. Der Hund wurde wohlbehalten ins Tierheim gebracht, wo seine Besitzerin über den Chip ausfindig gemacht werden konnte. Sammy war bereits seit 7 Wochen allein unterwegs. Der Hund war seiner Familie am 11. Juli in Taucha entlaufen und war seitdem in den Landkreisen Zwickau, Mittelsachsen und im Erzgebirgskreis gesichtet worden. Nach der Sturzflut im Himalaya-Gebiet läuft die internationale Hilfe an. Die USA haben Nepal Notunterkünfte, frisches Wasser und andere Güter zugesagt. Die Vereinten Nationen wollen Teams in die Region schicken. Rund 1500 Menschen werden vermisst, auch 8 Deutsche sind darunter. Die 4 Fußball-Bundesligisten in der Champions League erfahren am Abend ihre Gegner. In Monaco wird die Ligaphase ausgelost. Der FC Bayern, Dortmund, Leipzig und Stuttgart bekommen jeweils 8 Gegner für 4 Heim- und 4 Auswärtsspiele.
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11: Ja, sonnig und warm geht's durch den Nachmittag in den Feierabend. Die Nacht dann erst locker, dann teils stärker bewölkt. Tiefstwerte zwischen 20 und 15 Grad. Morgen mehr Wolken als Sonne, zwischendurch auch Schauer möglich, vielleicht sogar Gewitter an die 30 Grad. Schwül und windig, das Wochenende wechselhaft bis 25 Grad. Vorsicht erstmal, wer auf der A14 Richtung Leipzig unterwegs ist, defekter LKW zwischen Dübel-Nord und Leisnig auf der Standspur. Dann halbe Stunde mehr ein Plan A72 Richtung Zwickau zwischen Kreuz Chemnitz und Stolberg-Nord und in der Gegenrichtung zwischen Zwickau-Ost und Stolberg-Nord hier auch eine halbe Stunde Tagesbaustelle, da ist die rechte Spur gesperrt. Blitzer B174 zwischen Gornau und Altenhain.
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13: Ja, morgen gibt es ein großes Open-Air-Konzert direkt vom Opernhaus. Die Chemnitzer Theater feiern dort nämlich Saisoneröffnung mit der Robert-Schumann-Philharmonie und ganz vielen Solisten. Mehr dazu gleich vom Generalintendanten in ein paar Minuten, also kurz nach um

0: 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Ja, das sagt mein Kardiologe auch immer. Mein Herz, das springt ein bisschen im Beat, wenn ich bei der Kontrolle von meinem Herzschrittmacher bin. Aber eine coole Nummer von Olly Murs, Heart Skips Beat. Gleich Eric Carmen und Tanzmusik aus einem der erfolgreichsten Tanzfilme aller Zeiten. Hungry Eyes und Dirty Dancing.
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2: Ich bin Carsten Koliski. Heute gibt's zwar schon die ersten Vorstellungen des Schauspielensembles im Spinnbau. Offiziell wird die neue Spielzeit unserer städtischen Theater aber morgen Abend auf dem Theaterplatz eröffnet. So Generalintendant Christoph Dittrich.
3: Das tun wir mit einem großen Open-Air-Konzert, mit unserer Robert-Schumann-Philharmonie und wunderbaren Melodien, die Sie dann in der weiteren Spielzeit bei unserem Haus hören können. Das reicht vom Einzug der Gäste aus Tannhäuser über die Hochzeit des Figaro bis zu den Schlagern aus Titanic, die Fledermaus und dem Vogelhändler von Karl Zeller. Und natürlich darf auch das begeisternde Feuerwerk zum Saisonstart nicht fehlen. Und wir werden die Gelegenheit nutzen, unsere neuen Mitglieder des Musiktheaterensembles vorzustellen.
2: Los geht's um 19.30 Uhr morgen Abend auf dem Theaterplatz. Dafür gibt's auch noch Restkarten an der Abendkasse.
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0: Ihr Sommerradio gleich mit Wolfsheim und kein Weg zurück.
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0: Ja, so klingt der Sound für Chemnitz Stadt und Land. Gleich mehr davon.
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18: Ja, sonnig und warm geht's durch den Abendtag in den Feierabend. Die Nacht dann erst locker, dann teils stärker bewölkt. Tiefstwerte zwischen 20 und 15 Grad. Morgen mehr Wolken als Sonne, zwischendurch auch Schauer möglich, vielleicht sogar Gewitter. An die 30 Grad, schwül und windig, das Wochenende wechselhaft bis 25 Grad. Vorsicht auf der 14 aus in Richtung Leipzig, defekter LKW zwischen Döbeln Nord und Leisnig auf der Standspur. Und halbe Stunde dauert es länger auf der A72 Zwickau Richtung Chemnitz zwischen Zwickau Ost und Stolberg Nord. Wegen der Tagesbaustelle ist die rechte Spur gesperrt bis voraussichtlich noch 18 Uhr. Geblitzt wird auf der B74 zwischen Gornau und Altenhain und in Limbach über Frohna Chemnitzer Straße.
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0: Wunderschönen Nachmittag. Jetzt mit Imagine Dragons.

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0: hat sich Purple Disco Machine schon bei Alpha Welpe den Big in Japan Substitution, coole Nummer, cooler Hit. Und wenn es jetzt bei Ihnen irgendwie im Radio klingelt, dann hat das durchaus seine Berechtigung.
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0: Aber die Jungs von Coldplay sind nach wie vor sehr erfolgreich unterwegs. A Sky Full of Stars. Wunderschönen Nachmittag gleich mit Callum Scott und Whitney Houston. I Wanna Dance With Somebody. Und Chumba Wamba, Kultmusik aus den 90ern. Das und mehr gleich nach unseren News.
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7: Mit Carsten Koliski, guten Tag. Bei einem Einsatz auf dem Sonnenberg hat eine 19-Jährige einen Polizisten mit einem Biss verletzt. Die Einzelheiten von Ingo Enke.
8: Die Afrikanerin hatte sich gestern Nacht in der Fürstenstraße mit einer 14-jährigen Deutschen geprügelt. Dabei soll sie das Mädchen gekratzt und gewürgt haben. Als die Beamten die 19-Jährige aus dem Tschad anschließend aufs Revier bringen wollten, wehrte sie sich weiter. Sie trat gegen die Scheibe des Streifenwagens und beschimpfte die Männer. Außerdem biss sie einem Polizisten ins Bein. Gegen die junge Frau wird jetzt wegen Körperverletzung und Beleidigung ermittelt.
7: Chemnitz verlängert die Freibadsaison. Wegen der guten Wetterprognose hat sich die Stadtverwaltung dazu entschieden, die Bäder eine Woche länger offen zu halten. Ursprünglich sollten sie am Sonntag zum letzten Mal in diesem Jahr öffnen. Das betrifft aber nur die Einrichtungen in Bernsdorf und Gablenz. In Wittgensdorf ist wie geplant Ende der Woche Schluss. Im Freibad Einsiedel ist die Saison bereits beendet. Für das Regionalligaspiel des Chemnitzer FC gegen Jena gelten morgen verschärfte Sicherheitsregeln. Rund um das Stadion und entlang der Straße zum Hauptbahnhof sind Messer, Metallstangen, Ketten, Baseballschläger und Steine verboten. Auch Helme, Schutzwesten und Protektoren dürfen nicht mitgeführt oder getragen werden. Gleiches gilt für Vermummungen. Die Regeln gelten von 15 Uhr bis kurz vor Mitternacht. Beim letzten Spiel der beiden Mannschaften im März waren Jena-Fans in einem Konvoi aus 103 Fahrzeugen angereist. Beschäftigte in Sachsen können sich von ihrem Einkommen wieder mehr leisten. Der durchschnittliche Reallohn stieg im zweiten Quartal im Vergleich zum Vorjahreszeitraum um 1,8%. Das meldet das Statistische Landesamt. Grund seien die Nominallöhne, die deutlich stärker zulegen als die Verbraucherpreise. Damit setzt sich der Trend steigender Reallöhne in Sachsen seit 2023 fort. Microsoft-Mitbegründer Bill Gates warnt in einem neuen Essay vor den Risiken der künstlichen Intelligenz. Er fordert, bestimmte Berufe dauerhaft für Menschen zu reservieren. Sein Argument: Manche Aufgaben, etwa in der Pflege oder beim Arzt, seien unersetzlich menschlich und sollten nie an Roboter übergehen. Gates befürchtet zudem, dass viele Jobs in Bereichen wie Recht, Medizin oder Softwareentwicklung dauerhaft verschwinden könnten.
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10: Ja, sonnig und warm geht's durch den Abendtag in den Feierabend. Die Nacht dann erst locker, dann teils stärker bewölkt. Tiefstwerte zwischen 20 und 15 Grad. Morgen mehr Wolken als Sonne, zwischendurch auch Schauer möglich, vielleicht sogar Gewitter. An die 30 Grad, schwül und windig, das Wochenende wechselhaft bis 25 Grad. Vorsicht auf der A4 Erfurt Richtung Chemnitz. Defektes Auto am Kreuz Chemnitz in der Überleitung zur A72 Richtung Leipzig. Und 10 Minuten dauert es länger auf der A72 Zwickau Richtung Chemnitz zwischen Zwickau Ost und Stolberg West. Hier ist die rechte Spur gesperrt wegen einer Tagesbaustelle. Blitze haben wir noch auf der B174 zwischen Gonau und Altenhain.
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13: So, wir haben es gerade gehört, heute noch mal ein bisschen Sonne tanken. Morgen wird es ein bisschen wechselhafter und den Regenschirm einpacken. Und wenn gar nichts mehr hilft, dann einfach zu Hause bleiben, Radio an, richtig laut drehen und genießen. Jetzt Callum Scott und Whitney Houston, I Wanna Dance With Somebody. Ist ein bisschen was zum Schmusen.

0: 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Was der Stuhl hier bei uns im Studio mit der Körpergröße von unserer Christine, von André und den Morgenmädels zu tun hat, das war heute Thema in unserer Morningshow. Hören wir doch nochmal rein.
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2: 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Guck
3: was
2: mal
3: du hast einen neuen Stuhl?
2: Ich habe einen neuen Stuhl.
3: Der rutscht doch auch schon wieder runter. Vielleicht bist du zu schwer für diese Bürostühle.
2: Nein. Der rutscht nicht. 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
3: Nein, ich stehe hier und du stellst den früh ein und dann wirst du irgendwie immer kleiner. Der geht immer weiter nach unten.
2: Siehste.
3: Vielleicht
2: das ist
3: moderierst
2: oft so,
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2: die so ein
3: bisschen ich sehe dich schon purzeln, du.
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2: Okay. Wir machen jetzt erstmal noch eins.
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0: Justin Bieber und Love Yourself. Radio Chemnitz. Ihr Feierabend, Radio gleich mit Lady Gaga und Bad Romance. Das fetzt, oder? Hören wir gleich in voller Länge in ein paar Minuten.
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19: Ja, ein paar Schleierwolken ziehen durch, aber sonst sehr angenehmer Feierabend. Die Nacht ja mit Mondfinsternis, erst lockert, dann teils stärker bewölkt, Tiefstwerte zwischen 20 und 15 Grad. Morgen teils wolkiger, zwischendurch Schauer, vereinzelt auch Gewitter, bei an die 30 Grad, schwül und windig. Und das Wochenende mal Sonne, mal Wolken, Regen, aber die Ausnahme bis 25 Grad, nicht mehr ganz so heiß. Vorsicht auf der A4 Erfurt Richtung Chemnitz, am Kreuz Chemnitz defektes Auto in der Überleitung zur A72 Richtung Leipzig. Und geblitzt wird auf der B174 zwischen Gornau und Altenhain. Staus und Blitzer kostenlos melden, 03800 und die 4. Gute Fahrt!
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0: Und gleich dem Neuesten vom Sport. Vorher gibt's Marc Forster. Memories and Stories. Ich hoffe, Sie sind wohlbehalten im Feierabend angekommen.
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2: Gleich am Abend werden in Monaco die Gegner für die Ligaphase der Champions League ausgelost. Mit Bayern München, Borussia Dortmund, dem VfB Stuttgart und RB Leipzig sind 4 deutsche Clubs dabei. Jede Mannschaft bekommt 8 verschiedene Gegner zugelost, jeweils 2 aus jedem der 4 Lostöpfe. Duelle zwischen deutschen Mannschaften sind dabei ausgeschlossen. Die besten 8 der insgesamt 36 Mannschaften erreichen später direkt das Achtelfinale. Die Plätze 9 bis 24 müssen in die Zwischenrunde. Die Auslosung beginnt um 18 Uhr. Der SC Freiburg kämpft am Abend um den Einzug in die Conference League. Nach dem 3:1 im Hinspiel gegen den FC Motherwell haben die Freiburger eine sehr gute Ausgangslage für das Rückspiel gegen die Schotten. Anstoß ist um 18.45 Uhr. André Rankl ist neuer Bundestrainer der deutschen Eishockey-Nationalmannschaft. Der Deutsche Eishockey-Bund hat den 40-Jährigen am Nachmittag offiziell als Nachfolger von Harold Kreis vorgestellt. Für den bisherigen Co-Trainer der Eisbären Berlin ist es die erste Cheftrainerstelle im Seniorenbereich. Sein Debüt gibt Rankl im November beim Deutschland-Cup in Düsseldorf. Der erste große Höhepunkt folgt dann mit der Heim-WM im kommenden Jahr. Und in Köln sind heute beide deutsche Basketball-Nationalteams gefordert. Die Frauen treffen aktuell auf die Türkei und die Männer um Dennis Schröder spielen dann ab 20 Uhr in der WM-Qualifikation gegen die Niederlande.
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0: Heute Nachmittag verabschiedet sich langsam, aber sicher hinein geht's in meine letzte Stunde und hoffentlich für Sie in den Feierabend gleich mit dem offiziellen Knutsch-Song von Sixpence None the Richer, Kiss Me. Und es gibt einen aktuellen Hit von Harry Styles, American Girls, auch den gibt es in der nächsten Stunde.
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7: Mit Carsten Koliski. Die Stadtverwaltung lehnt die Einführung eines Mindestpreises für Uber-Fahrten ab. SPD und Linke hatten das gefordert. Einzelheiten von Gunnar Tichy.
8: Zwar sind solche Mindestpreise grundsätzlich erlaubt, aber Gerichte haben entsprechende Regeln in Essen und Köln zuletzt beanstandet. Die Verwaltung rechnet deshalb damit, dass eine Chemnitzer Regelung ebenfalls zu Klagen führen könnte. Zudem würden Anbieter wie Uber nach Ansicht der Stadt das Verkehrsangebot erweitern und Lücken schließen. Die Entwicklung in anderen Städten soll deshalb zunächst weiter beobachtet werden.
7: Eine 19-Jährige hat auf dem Sonnenberg einen Polizisten ins Bein gebissen und verletzt. Zuvor hatte sich die Afrikanerin gestern Nacht in der Fürstenstraße mit einer 14-jährigen Deutschen geprügelt. Dabei soll sie das Mädchen gekratzt und gewürgt haben. Als Beamte die junge Frau aus dem Tschad aufs Revier bringen wollten, trat sie gegen die Scheibe des Streifenwagens und beschimpfte die Polizisten. Anschließend biss sie einem der Männer ins Bein. Jetzt wird wegen Körperverletzung und Beleidigung ermittelt. Das Sporthochhaus an der Theaterstraße wird ab heute Abend erneut zur Galerie. Chemnitzer Künstler eröffnen dort die Ausstellung Wiedersehen. Mit dabei sind unter anderem Thomas Ranft, Klaus Süß und Gregor Thorsten Kotschig. Das Besondere ist eine offene Werkstatt. Besucher können miterleben, wie Kunstwerke entstehen und mit den Künstlern sprechen. Die Ausstellung läuft bis Oktober und ist immer von Donnerstag bis Samstag geöffnet. Zum ersten Mal hat Bundespräsident Frank-Walter Steinmeier die Messe Gamescom in Köln besucht. Eine wichtige Botschaft hatte er auch dabei. Er hat zu einem kritischen Blick auf digitale Spiele geraten. Computerspielsucht sei eine von der Weltgesundheitsorganisation anerkannte Krankheit mit schwerwiegenden Folgen für Betroffene. Nach der Sturzflut im Grenzgebiet zwischen Nepal und China bergen Retter immer mehr Tote. Nach Angaben der nepalesischen Polizei wurden inzwischen mindestens 270 Leichen geborgen. Mehr als 1300 Menschen gelten noch als vermisst. Darunter sind auch 8 Deutsche. Carola Frenzen berichtet.
9: Die ganze Region liegt unter dickem Schlamm. Dörfer und Infrastruktur sind zerstört. Erste Untersuchungen deuten auf einen gewaltigen Abbruch von Eis und Felsen hin. Dadurch könnte sich ein Fluss aufgestaut haben. Als die Blockade brach, wurden enorme Wassermassen freigesetzt. Die Armee hat derweil damit begonnen, hunderte Überlebende auszufliegen, darunter auch Ausländer.
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11: Ja, ein paar Schleierwolken ziehen durch, aber sonst sehr angenehmer Feierabend. Die Nacht ja mit Mondfinsternis. Erst locker, dann teils stärker bewölkt. Tiefstwerte zwischen 20 und 15 Grad. Morgen teils wolkiger, zwischendurch Schauer, vereinzelt auch Gewitter, bei an die 30 Grad, schwül und windig. Und das Wochenende mal Sonne, mal Wolken, Regen, aber die Ausnahme bis 25 Grad, nicht mehr ganz so heiß. Vorsicht auf der A4 Erfurt Richtung Chemnitz, am Kreuz Chemnitz defektes Auto in der Überleitung zur A72 Richtung Leipzig. Und geblitzt wird auf der B174 zwischen Gornau und Altenheim. Staus im Blitzer kostenlos melden, 03 0800 und die 4. Gute Fahrt!
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12: Einen wunderschönen guten Abend. Wir schauen gleich mal nach Rathen. Nach dem schweren Unwetter Ende Juli laufen dort die Aufräumarbeiten. Wie weit man da schon gekommen ist, unsere Reporterin Pauline Möckel hat sich das vor Ort angeschaut. Und ihre Geschichte dazu gibt's gleich bei uns.

0: Jo, so klingt er, der aktuelle Hit von Harry Styles, American Girls. Wunderschönen guten Abend.
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0: Nach dem schweren Unwetter in Rathen Ende Juli laufen jetzt die Aufräumarbeiten. Es ist noch allerhand zu tun, aber unsere Reporterin Pauline Möckel hat sich das mal vor Ort angeschaut.
2: Ja, ich melde mich vom Amselsee. Hier und auch auf der Felsenbühne laufen die Aufräumarbeiten auf Hochtouren. Bis jetzt sieht's noch sehr wüst aus. Hier und da liegen noch Bäume im Wasser, Zäune sind kaputt, die Wege sind noch gesperrt. Aber seit gestern gibt's hier Unterstützung aus der Luft. Ein Hubschrauber ist unterwegs, der umgestürzte und gefährdete Bäume abtransportiert. Bei mir ist jetzt Uwe Bormeister, Leiter vom Nationalpark. Was genau macht ihr hier?
3: Das funktioniert so, dass wir Schadschwerpunktbereiche haben, wo Bäume kreuz und quer übereinander liegen. Und das ist extrem gefährlich, zum einen für Waldarbeiter und zum anderen sind wir in einem Bereich, wo wir kaum mit Fahrzeugen rankommen, um Bäume herauszutransportieren. Das heißt, in den Flächen sind spezialisierte Waldarbeiter, die haben die geschädigten Bäume vorbereitet, sind jetzt so weit, dass seit gestern der Hubschrauber da ist und wiederum Waldarbeiter in den Flächen dann diese Bäume an den Hubschrauber anhängen und der Hubschrauber dann diese Stämme über einen sicheren Korridor ausfliegt auf eine Fläche, wo dort wiederum die Stämme so abgelenkt werden, dass sie mit dem LKW schnell weiter transportiert werden können.
2: Und was denken Sie, wie lange dauert das jetzt?
3: Wir gehen davon aus, dass wir für die Arbeiten insgesamt ca. 14 Tage benötigen. Aktuell fliegt ein Hubschrauber, Arbeitsschwerpunkt ist aktuell die Felsenbühne und ab nächste Woche werden zwei Hubschrauber hier vor Ort sein, sodass dann in der nächsten Woche die Arbeiten noch schneller vorangehen und wir davon ausgehen, dass wir Ende nächster Woche, Anfang übernächster Woche schon denken, sehr weit gekommen zu sein.
2: Also hier geht es ja wirklich hintereinander weg. Ich habe schon gehört, die Felsenbühne soll morgen auch schon komplett beräumt sein. Es wird also alles gegeben, dass es hier so schnell wie möglich aussieht, wie es mal war.
0: Dankeschön an unsere Reporterin Pauline Möckel.

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10: Ja, ein paar Schleierwolken ziehen durch, aber sonst sehr angenehmer Feierabend. Die Nacht ja mit Mondfinsternis, erst locker, dann teils stärker bewölkt, Tiefstwerte zwischen 20 und 15 Grad. Morgen teils wolkiger, zwischendurch Schauer, vereinzelt auch Gewitter, bei an die 30 Grad, schwül und windig. Und das Wochenende mal Sonne, mal Wolken, Regen, aber die Ausnahme bis 25 Grad, nicht mehr ganz so heiß. Guten Abend auf die Straßen, aktuell keine größeren Probleme, Blitzer haben wir, und zwar in Chemnitz. Chemnitzer Straße stadtauswärts von Kendler gegenüber Hotel Goldener Becher und B174 zwischen Gurnau und Altenhain. Staus und Blitzer kostenlos melden, 03x800 und die 4. Gute Fahrt.
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13: So, einen wunderschönen guten Abend. Jetzt lassen wir es nochmal krachen mit Klingon und Jubel.

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1: Oh!
2: Was ein Gott, was war das jetzt? Ich habe ihn nicht angefasst.
1: Was war das denn? Nee, ich sehe gerade, wir bekommen in der nächsten Nacht eine partielle Mondfinsternis.
2: Ui.
1: Hast du das gewusst?
2: Siehst du? Ja.
1: Naja, jetzt tun wir so, als hättest du es gewusst. Komisch, hast du gewusst. Der Markus, mein Maserati fährt 210. Schwupps, die Polizei hat's nicht gesehen. Ich will Spaß, ich will Spaß. Der wird heute 67. Und Mary Poppins hatte Uraufführung 1964. Das Musical Mary Poppins. Kennt ihr?
2: Ob es irgendwann von alleine aufhört?
1: Kennt ihr nicht Mary Poppins? So schön.
3: Ja, klar.
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0: Luis Capaldi und Someone You Love. Das war der Donnerstagnachmittag mit Roman Knoblauch. Morgen ist Freitag und dann starten wir ins Wochenende. Freue mich drauf. Bis dahin. Servus.
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4: Mit Carsten Koliski, guten Abend. Die Regionalliga-Partie des Chemnitzer FC gegen Carl Zeiss Jena morgen ist als Risikospiel eingestuft worden. Was das bedeutet, weiß Gunnar Tichy.
5: Die Stadtverwaltung hat besondere Regeln erlassen. Rund um das Stadion und auf wichtigen Wegen bis zum Hauptbahnhof dürfen Messer, Metallstangen, Ketten, Baseballschläger und Steine nicht mitgeführt werden. Verboten sind außerdem Helme, Schutzwesten und Protektoren. Auch Pyrotechnik ist tabu. Die Verbote gelten morgen von 15 Uhr bis kurz vor Mitternacht.
4: Mehr als 3 Promille hatte ein Autofahrer, den die Chemnitzer Polizei in Reichenbrand aus dem Verkehr gezogen hat. Der 44-Jährige hatte am Dienstagnachmittag auf der Oberfrohnaer Straße die Kontrolle über seinen Mitsubishi verloren. Am Einkaufszentrum Trabantpassage krachte er gegen einen Bordstein. Dabei entstand ein Schaden von rund 1.000 Euro. Bei der Unfallaufnahme bemerkten die Beamten, dass der Deutsche sturzbetrunken war. Seinen Führerschein ist er los. Beschäftigte in Sachsen können sich von ihrem Einkommen wieder mehr leisten. Der durchschnittliche Reallohn stieg im zweiten Quartal im Vergleich zum Vorjahreszeitraum um 1,8%. Das meldet das Statistische Landesamt. Grund dafür seien die Nominallöhne, die deutlich stärker zulegten als die Verbraucherpreise. Damit setzt sich der Trend steigender Reallöhne in Sachsen seit 2023 fort. Die Europäische Union soll mehrere hundert Milliarden Euro einsparen. Um so viel Geld muss der Haushaltsvorschlag der Kommission gekürzt werden, fordert eine Gruppe mehrerer Länder, darunter auch Deutschland. Kanzler Friedrich Merz hat mehrere andere Regierungschefs getroffen, um darüber zu diskutieren. Die Europäische Kommission schlägt inflationsbereinigt einen Haushalt im Umfang von rund 1,76 Billionen Euro vor. Deutschland zahlt dabei den größten Beitrag. Der frühere bosnisch-serbische Armeechef und Kriegsverbrecher Ratko Mladic ist tot, das berichten mehrere Medien. Er ist demnach im Alter von 84 Jahren in einem Gefängniskrankenhaus in Den Haag gestorben. Mladic war für das Massaker in Srebrenica 1995 mitverantwortlich. 2017 wurde er vom Internationalen Strafgerichtshof für das ehemalige Jugoslawien zu lebenslanger Haft verurteilt.
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7: Ja, paar Schleierwolken ziehen durch, aber sonst noch sehr angenehm. Die Nacht erst locker, dann teils stärker bewölkt. Tiefstwerte liegen zwischen 20 und 13 Grad. Morgen haben wir es teils wolkiger, zwischendurch Schauer, vereinzelt auch Gewitter möglich, an die 30 Grad, schwül und windig. Das Wochenende mal Sonne, mal Wolken, Regen aber die Ausnahme bis 25 Grad. Guten Abend auf die Straßen. Defektes Fahrzeug A17 Dresden Richtung Prag in Abfahrt Dresden-Prohl ist in der Kurve. Und geblitzt wird auf der B174 zwischen Gornau und Altenhain, in Dresden Teplitzer Straße beidseitig, in Leipzig Stötteritzer Landstraße und in Espenhain an der Brücke aus Richtung Stürmtal. Guten Abend auf die Straßen. Defektes Fahrzeug A17 Dresden Richtung Prag in Abfahrt Dresden-Prohl ist in der Kurve. Und geblitzt wird auf der B174 zwischen Gornau und Altenhain, in Dresden Teplitzer Straße beidseitig, in Leipzig Stötteritzer Landstraße und in Espenhain an der Brücke aus Richtung Stürmtal.
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2: Ja, ein paar Schleierwolken heute Abend. Die Nacht mit Mondfinsternis so beginnt. Erst locker, dann teils stärker bewölkt. Tiefstwerte liegen zwischen 20 und 13 Grad. Morgen der Freitag, teils wolkiger, zwischendurch Schauer, vereinzelt auch Gewitter, bei an die 30 Grad, schwül und recht windig. Das Wochenende durchwachsen, mal Sonne, mal Wolken, Regen, aber die Ausnahme bis 25 Grad. Guten Abend auf die Straßen. A17 Dresden Richtung Prag, defektes Fahrzeug in Abfahrt Dresden-Prohlis in der Kurve. Und in Pulsnitz ist voll gesperrt die Wittgensteiner Straße wegen eines Feuerwehreinsatzes. Geblitzt wird in Leipzig auf der Stötteritzer Landstraße sowie in Dresden auf der Teplitzer Straße beidseitig.
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1: Mit Carsten Koliski. Die Stadtverwaltung lehnt die Einführung eines Mindestpreises für Uber-Fahrten ab. SPD und Linke hatten das gefordert. Einzelheiten von Gunnar Tichy.
2: Zwar sind solche Mindestpreise grundsätzlich erlaubt, aber Gerichte haben entsprechende Regeln in Essen und Köln zuletzt beanstandet. Die Verwaltung rechnet deshalb damit, dass eine Chemnitzer Regelung ebenfalls zu Klagen führen könnte. Zudem würden Anbieter wie Uber nach Ansicht der Stadt das Verkehrsangebot erweitern und Lücken schließen. Die Entwicklung in anderen Städten soll deshalb zunächst weiter beobachtet werden.
1: Eine 19-Jährige hat auf dem Sonnenberg einen Polizisten ins Bein gebissen und verletzt. Zuvor hatte sich die Afrikanerin gestern Nacht in der Fürstenstraße mit einer 14-jährigen Deutschen geprügelt. Dabei soll sie das Mädchen gekratzt und gewürgt haben. Als Beamte die junge Frau aus dem Tschad aufs Revier bringen wollten, trat sie gegen die Scheibe des Streifenwagens und beschimpfte die Polizisten. Anschließend biss sie einem der Männer ins Bein. Jetzt wird wegen Körperverletzung und Beleidigung ermittelt. Das Sporthochhaus an der Theaterstraße wird ab heute Abend erneut zur Galerie. Chemnitzer Künstler eröffnen dort die Ausstellung Wiedersehen. Mit dabei sind unter anderem Thomas Ranft, Klaus Süß und Gregor Thorsten Kotschig. Das Besondere ist eine offene Werkstatt. Besucher können miterleben, wie Kunstwerke entstehen und mit den Künstlern sprechen. Die Ausstellung läuft bis Oktober und ist von Donnerstag bis Samstag geöffnet.
0: Und jetzt weitere Nachrichten aus Deutschland und der Welt.
3: Ich bin Florian Klaus. Die Partien der Ligaphase in der Fußball-Champions League stehen fest. Sie sind in Monaco ausgelost worden. Aus der Bundesliga sind 4 Teams dabei. Zu den Gegnern des FC Bayern gehört neben Atletico Madrid auch wieder der FC Arsenal. In der letzten Saison gab es gegen den späteren Finalisten eine 1:3-Niederlage. Auch Dortmund muss gegen die Engländer ran. RB Leipzig trifft unter anderem auf Real Madrid und Manchester City. Stuttgart spielt unter anderem gegen Inter Mailand. Im Streit um den WM-Investoren-Deal bereitet die UEFA ein Strafverfahren gegen FIFA-Präsident Gianni Infantino vor. Der Europäische Fußballdachverband fordert die FIFA und beteiligte Finanzinstitute auf, Dokumente zu dem gescheiterten Projekt herauszugeben. Thomas Thunfeld berichtet.
4: Damit eskaliert der Machtkampf zwischen dem Europäischen Fußballverband und dem FIFA-Boss. Verdacht auf untreue Geschäftsbesorgung, so der Vorwurf gegen Infantino, den der UEFA-Präsident den europäischen Verbänden heute in Monaco im Detail erläutert hat. Was nichts anderes bedeutet als, jetzt soll Infantino auf juristischem Weg gestürzt werden. Wenn er verurteilt würde, könnte ihn das laut UEFA sogar ins Gefängnis bringen.
3: Mehrere 100 Milliarden Euro soll die Europäische Union einsparen. Um so viel Geld soll der Haushaltsvorschlag der Kommission für 2028 bis 2034 gekürzt werden. Das fordert eine Gruppe mehrerer Länder, darunter auch Deutschland. Kanzler Merz hat nach einem Treffen mit den anderen Regierungschefs gesagt, dass in allen Bereichen gekürzt werden müsse. Schon 2023 hat das Bundesinnenministerium die rechtsextreme Gruppe Artgemeinschaft verboten. Weil Anhänger aber weiter aktiv geblieben sein sollen, hat die Polizei in mehreren Bundesländern Durchsuchungen durchgeführt. Dabei seien Unterlagen und Datenträger sichergestellt worden, hieß es von der Staatsanwaltschaft. Festgenommen wurde niemand.
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6: Ja, ein paar Schleierwolken heute Abend. Die Nacht mit Mondfinsternis so beginnt. Erst locker, dann teils stärker bewölkt. Tiefstwerte liegen zwischen 20 und 13 Grad. Morgen der Freitag, teils wolkiger, zwischendurch Schauer, vereinzelt auch Gewitter, bei an die 30 Grad, schwül und recht windig. Das Wochenende durchwachsen, mal Sonne, mal Wolken, Regen aber die Ausnahme bis 25 Grad. Guten Abend auf die Straßen. A9 Berlin Richtung Leipzig. Nach einem Unfall zwischen Halle und Wiedemar ist die rechte Spur gesperrt. Auf der A14 Dresden Richtung Leipzig defekter LKW zwischen Döbel Nord und Leisnig auf der Standspur. Und ein defektes Fahrzeug A17 Dresden Richtung Prag in Abfahrt Dresden-Prohlis in der Kurve. Superblitzer in Dresden, Stötteritzer Landstraße.
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2: 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Save Me Tonight. You can save me tonight.
1: Save me tonight. 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
2: was,
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1: oft so.
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2: Kamillentee, André?
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14: Vergangenen Samstag Platz 5, Teddy Swims, die 4, Tampa City. 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
4: Die Nacht mit Mondfinsternis, erst locker, dann teils stärker bewölkt, Tiefstwerte zwischen 20 und 13 Grad. Morgen der Freitag, mal wolkig, mal sonnig, mal zwischendurch ein Schauer, vielleicht auch vereinzelt ein Gewitter, an die 30 Grad, schwül und windig. Das Wochenende, mal Sonne, mal Wolken, Regen aber die Ausnahme, bei bis zu 25 Grad nicht mehr ganz so heiß. Guten Abend auf die Straßen. A9 Berlin Richtung Leipzig, nach einem Unfall zwischen Halle und Wiedemar ist die rechte Spur gesperrt. Auf der A14 Dresden Richtung Leipzig, defekter LKW zwischen Döbel Nord und Leisnig auf der Standspur. Und ein defektes Fahrzeug A17 Dresden Richtung Prag in Abfahrt Dresden-Prohlis in der Kurve. Superblitzer in Dresden, Stötteritzer Landstraße.
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1: Vater, Sohn, Heiliger Geist. Diese Einheit ist untrennbar miteinander verbunden. Für viele, auch für viele Christen, ist das manchmal unvorstellbar. Wie können drei Dinge eins sein und doch für sich allein stehen? Ich habe mal was gehört, was die ganze Sache gut erklärt. Gott, Sohn und den Heiligen Geist können wir uns vorstellen wie Wasser in seinen verschiedenen Formen. Es kann flüssig sein und als Regen vom Himmel fallen, es kann zu Eis gefrieren und es kann uns als Wasserdampf quasi umwabern. Trotzdem haben diese Aggregatzustände eines gleich, ihre chemische Formel. Wasser, Wasserdampf und Eis sind immer H2O. Und so ist es auch mit Gott, dem Sohn und dem Heiligen Geist. Jede Erscheinung steht für sich und zeigt sich anders. Und eine von den dreien steht uns vielleicht näher als die anderen zwei, so wie der eine Schnee lieber mag als Wasser. Und doch haben am Ende alle drei die gleiche Wurzel. Ihre gemeinsame Formel ist Gott.
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4: Mit Carsten Koliski, guten Abend. Die Regionalliga-Partie des Chemnitzer FC gegen Carl Zeiss Jena morgen ist als Risikospiel eingestuft worden. Was das bedeutet, weiß Gunnar Tichy.
5: Die Stadtverwaltung hat besondere Regeln erlassen. Rund um das Stadion und auf wichtigen Wegen bis zum Hauptbahnhof dürfen Messer, Metallstangen, Ketten, Baseballschläger und Steine nicht mitgeführt werden. Verboten sind außerdem Helme, Schutzwesten und Protektoren. Auch Pyrotechnik ist tabu. Die Verbote gelten morgen von 15 Uhr bis kurz vor Mitternacht.
4: Mehr als 3 Promille hatte ein Autofahrer, den die Chemnitzer Polizei in Reichenbrand aus dem Verkehr gezogen hat. Der 44-Jährige hatte am Dienstagnachmittag auf der Oberfronaer Straße die Kontrolle über seinen Mitsubishi verloren. Am Einkaufszentrum Trabantpassage krachte er gegen einen Bordstein. Dabei entstand ein Schaden von rund 1.000 Euro. Bei der Unfallaufnahme bemerkten die Beamten, dass der Deutsche sturzbetrunken war. Seinen Führerschein ist er los. Beschäftigte in Sachsen können sich von ihrem Einkommen wieder mehr leisten. Der durchschnittliche Reallohn stieg im zweiten Quartal im Vergleich zum Vorjahreszeitraum um 1,8%. Das meldet das Statistische Landesamt. Grund dafür seien die Nominallöhne, die deutlich stärker zulegten als die Verbraucherpreise. Damit setzt sich der Trend steigender Reallöhne in Sachsen seit 2023 fort.
3: Und jetzt weitere Nachrichten aus Deutschland und der Welt.
6: Ich bin Florian Klaus. Der Europäische Fußballdachverband UEFA bereitet ein Strafverfahren gegen FIFA-Präsident Gianni Infantino vor. Es geht um den Investorendeal, den Infantino für kommende Turniere einfädeln wollte. Unter anderem die UEFA hatte dagegen protestiert, bis er die Idee zurückgenommen hat. Jetzt fordern die Europäer, dass die FIFA und beteiligte Banken für das geplante Verfahren Dokumente zu dem gescheiterten Plan herausrücken. Die Fraktionen von Union und SPD schließen Änderungen am umstrittenen Rentenplan der Koalition nicht aus. Kein Gesetz gehe so aus dem Bundestag, wie es hineinkomme, sagte Unionsfraktionschef Frei vor einer gemeinsamen Tagung in Münster. Thomas Bremser berichtet.
7: Der Koalition stehen turbulente Wochen bevor. Die 3 Landtagswahlen könnten CDU und SPD durchrütteln. Parallel dazu will die Regierung ihr Reformpaket umsetzen und hier gibt es noch Streitpunkte, vor allem bei der Rente mit 63. Die soll abgeschafft werden, doch daran gibt es intern Kritik. Es könnte auf Ausnahmen hinauslaufen für alle, die nicht in der Lage sind, länger als 45 Jahre zu arbeiten, wegen des harten Jobs oder der Gesundheit.
6: An einer Schule in Großen-Neuzittau in der Nähe von Berlin sind 2 Menschen getötet worden. Ein 19-Jähriger wurde festgenommen. Medien berichten, dass unter den Opfern eine 18-jährige Schülerin ist. Der Verdächtige sei ihr Ex-Freund. Der andere Tote, ein 30-Jähriger, sei demnach gestorben, als er den Täter stoppen wollte. Offiziell bestätigt ist das bisher nicht. Im kommenden Juni will der FC Bayern nach Spanien ins Estadio Metropolitano zum Endspiel der Fußball Champions League. Vorbeischauen können sie aber schon in der Ligaphase. Die Auslosung hat den Münchnern ein Auswärtsspiel bei Atletico Madrid beschert. Außerdem spielen sie unter anderem wieder gegen den FC Arsenal. Gegen die Engländer muss auch Dortmund ran. Leipzig trifft unter anderem auf Real Madrid und Manchester City, Stuttgart auf Atletico Madrid und Inter Mailand.
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8: Die Nacht mit Mondfinsternis, erst locker, dann teils stärker bewölkt, Tiefstwerte zwischen 20 und 13 Grad. Morgen der Freitag, mal wolkig, mal sonnig, mal zwischendurch ein Schauer, vielleicht auch vereinzelt ein Gewitter, an die 30 Grad, schwül und windig. Das Wochenende, mal Sonne, mal Wolken, Regen aber die Ausnahme, bei bis zu 25 Grad nicht mehr ganz so heiß. Guten Abend auf die Straßen. A9 Berlin Richtung Leipzig, nach einem Unfall zwischen Halle und Wiedemar ist die rechte Spur gesperrt. Auf der A14 Dresden Richtung Leipzig defekte LKW zwischen Döbel Nord und Leisnig auf der Standspur. Und ein defektes Fahrzeug A17 Dresden Richtung Prag in Abfahrt Dresden-Prohlis in der Kurve. Superblitzer in Dresden, Stötteritzer Landstraße.
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0: Ein schönen Donnerstagabend und Achtung Autofahrer auf der A72 circa Richtung Chemnitz. Ein defekter LKW Höhe Stolberg West. Stand und rechte Spur sind gesperrt. Radwechsel auf der Fahrerseite.
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18: Die Nacht mit Mondfinsternis, erst locker, dann teils stärker bewölkt, Tiefstwerte zwischen 20 und 13 Grad. Morgen der Freitag, mal wolkig, mal sonnig, mal zwischendurch ein Schauer, vielleicht auch vereinzelt ein Gewitter, an die 30 Grad, schwül und windig. Das Wochenende, mal Sonne, mal Wolken, Regen aber die Ausnahme, bei bis zu 25 Grad nicht mehr ganz so heiß. Guten Abend auf die Straßen. Vorsicht erstmal auf der A72, Zwickau Richtung Chemnitz. Defekter LKW Höhe Stolberg West. Stand und rechte Spur sind gesperrt. Radwechsel auf der Fahrerseite. Dann ein defekter LKW auf der A14 Dresden Richtung Leipzig zwischen Döbeln Nord und Leisnig. Und nach einem Unfall auf der A9 Berlin Richtung Leipzig zwischen Halle und Wiedemar ist die rechte Spur gesperrt und staut sich bereits ab Bitterfeld-Wolfen.
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6: Mit Carsten Koliski. Die Stadtverwaltung lehnt die Einführung eines Mindestpreises für Uber-Fahrten ab. SPD und Linke hatten das gefordert. Einzelheiten von Gunnar Tichy.
7: Zwar sind solche Mindestpreise grundsätzlich erlaubt, aber Gerichte haben entsprechende Regeln in Essen und Köln zuletzt beanstandet. Die Verwaltung rechnet deshalb damit, dass eine Chemnitzer Regelung ebenfalls zu Klagen führen könnte. Zudem würden Anbieter wie Uber nach Ansicht der Stadt das Verkehrsangebot erweitern und Lücken schließen. Die Entwicklung in anderen Städten soll deshalb zunächst weiter beobachtet werden.
6: Eine 19-Jährige hat auf dem Sonnenberg einen Polizisten ins Bein gebissen und verletzt. Zuvor hatte sich die Afrikanerin gestern Nacht in der Fürstenstraße mit einer 14-jährigen Deutschen geprügelt. Dabei soll sie das Mädchen gekratzt und gewürgt haben. Als Beamte die junge Frau aus dem Tschad aufs Revier bringen wollten, trat sie gegen die Scheibe des Streifenwagens und beschimpfte die Polizisten. Anschließend biss sie einem der Männer ins Bein. Jetzt wird wegen Körperverletzung und Beleidigung ermittelt. Das Sporthochhaus an der Theaterstraße wird ab heute Abend erneut zur Galerie. Chemnitzer Künstler eröffnen dort die Ausstellung Wiedersehen. Mit dabei sind unter anderem Thomas Ranft, Klaus Süß und Gregor Thorsten Kotschig. Das Besondere ist eine offene Werkstatt. Besucher können miterleben, wie Kunstwerke entstehen und mit den Künstlern sprechen. Die Ausstellung läuft bis Oktober und ist von Donnerstag bis Samstag geöffnet.
0: Und jetzt weitere Nachrichten aus Deutschland und der Welt.
8: Ich bin Gregor Jose Moser. Im Streit um den WM-Investorendeal bereitet die UEFA ein Strafverfahren gegen FIFA-Präsident Gianni Infantino vor. Der Europäische Fußballdachverband fordert die FIFA und beteiligte Finanzinstitute auf, Dokumente zu dem gescheiterten Projekt herauszugeben. Thomas Thonfeld berichtet.
9: Damit eskaliert der Machtkampf zwischen dem Europäischen Fußballverband und dem FIFA-Boss. Verdacht auf untreue Geschäftsbesorgung, so der Vorwurf gegen Infantino, den der UEFA-Präsident den europäischen Verbänden heute in Monaco im Detail erläutert hat. Was nichts anderes bedeutet als, jetzt soll Infantino auf juristischem Weg gestürzt werden. Wenn er verurteilt würde, könnte ihn das laut UEFA sogar ins Gefängnis bringen.
8: Die Linke will mit einem bundesweiten Mietendeckel steigende Mieten aufhalten. Sie hat ihr Modell heute

0: vorgestellt, zusammen mit dem Gutachten eines Regensburger Juristen, der es für rechtlich möglich hält. Die jeweilige Obergrenze soll lokal unterschiedlich sein, je nachdem, wie angespannt der Wohnungsmarkt ist. Kritiker, etwa aus der Union, wenden aber ein, dass Vermieter mit einem Mietendeckel keinen Anreiz mehr hätten, zu investieren. Der wegen Kriegsverbrechen verurteilte bosnisch-serbische Ex-General Ratko Mladic ist tot, das hat ein UN-Vertreter bestätigt. Wegen Völkermords im Bosnienkrieg hatte er eine lebenslange Haftstrafe im internationalen Gefängnis in Den Haag verbüßt. Sein schlimmstes Verbrechen war das Massaker an 8000 Bewohnern der ostbosnischen Enklave Srebrenica. Die Partien der Ligaphase in der Fußball-Champions League stehen fest. Aus der Bundesliga sind 4 Teams dabei. Zu den Gegnern des FC Bayern gehört neben Atletico Madrid auch wieder der FC Arsenal. In der letzten Saison gab es gegen den späteren Finalisten eine 1:3 Niederlage. Auch Dortmund muss gegen die Engländer ran. RB Leipzig trifft unter anderem auf Real Madrid und Manchester City. Stuttgart spielt unter anderem gegen Inter Mailand.
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3: Die Nacht mit Mondfinsternis, erst locker, dann teils stärker bewölkt, Tiefstwerte zwischen 20 und 13 Grad. Morgen der Freitag, mal wolkig, mal sonnig, mal zwischendurch ein Schauer, vielleicht auch vereinzelt ein Gewitter, an die 30 Grad, schwül und windig. Das Wochenende, mal Sonne, mal Wolken, Regen aber die Ausnahme, bei bis zu 25 Grad nicht mehr ganz so heiß.
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6: Die Nacht mit Mondfinsternis, erst locker, dann teils stärker bewölkt, Tiefstwerte zwischen 20 und 13 Grad. Morgen der Freitag, mal wolkig, mal sonnig, mal zwischendurch ein Schauer, vielleicht auch vereinzelt ein Gewitter, an die 30 Grad, schwül und windig. Das Wochenende, mal Sonne, mal Wolken, Regen aber die Ausnahme, bei bis zu 25 Grad nicht mehr ganz so heiß.
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7: Mit Carsten Koliski, guten Abend. Die Regionalliga-Partie des Chemnitzer FC gegen Carl Zeiss Jena morgen ist als Risikospiel eingestuft worden. Was das bedeutet, weiß Gunnar Tichy.
8: Die Stadtverwaltung hat besondere Regeln erlassen. Rund um das Stadion und auf wichtigen Wegen bis zum Hauptbahnhof dürfen Messer, Metallstangen, Ketten, Baseballschläger und Steine nicht mitgeführt werden. Verboten sind außerdem Helme, Schutzwesten und Protektoren. Auch Pyrotechnik ist tabu. Die Verbote gelten morgen von 15 Uhr bis kurz vor Mitternacht.
7: Mehr als 3 Promille hatte ein Autofahrer, den die Chemnitzer Polizei in Reichenbrand aus dem Verkehr gezogen hat. Der 44-Jährige hatte am Dienstagnachmittag auf der Oberfronaer Straße die Kontrolle über seinen Mitsubishi verloren. Am Einkaufszentrum Trabantpassage krachte er gegen einen Bordstein. Dabei entstand ein Schaden von rund 1.000 Euro. Bei der Unfallaufnahme bemerkten die Beamten, dass der Deutsche sturzbetrunken war. Seinen Führerschein ist er los. Beschäftigte in Sachsen können sich von ihrem Einkommen wieder mehr leisten. Der durchschnittliche Reallohn stieg im zweiten Quartal im Vergleich zum Vorjahreszeitraum um 1,8%. Das meldet das Statistische Landesamt. Grund dafür seien die Nominallöhne, die deutlich stärker zulegten als die Verbraucherpreise. Damit setzt sich der Trend steigender Reallöhne in Sachsen seit 2023 fort.
1: Und jetzt weitere Nachrichten aus Deutschland und der Welt.
9: Ich bin Gregor Jose Moser. Die Linke will erheblich in den Wohnungsmarkt und die Rechte von Vermietern eingreifen, um Mieter zu entlasten. Ihr Modell für einen bundesweiten Mietendeckel legte die Bundestagsfraktion zusammen mit einem Rechtsgutachten vor. Thomas Bremser berichtet.
10: Für die Linke sind die hohen Mietpreise seit Jahren Topthema. Beim Wahlkampf in Berlin spielte es für die Partei eine entscheidende Rolle. Durch ihr zweistufiges Modell könne man die Preise für neue Mieter in Berlin um die Hälfte senken, heißt es von einem Soziologen. Und ein Gutachten, das von den Linken selbst in Auftrag gegeben wurde, kommt zum Schluss: Die Pläne sind mit dem Gesetz vereinbar.
9: In Nepal und Tibet läuft weiter die Suche nach Vermissten nach der verheerenden Sturzflug gestern. Als vermisst gelten mehr als 1.400 Menschen, darunter viele Touristen, auch mehrere Deutsche. Die Zahl der Todesopfer ist inzwischen auf fast 400 gestiegen. Die Behörden rechnen mit weiteren Opfern. Mehrere hundert Milliarden Euro soll die Europäische Union einsetzen.

0: einsparen. Um so viel Geld soll der Haushaltsvorschlag der Kommission für 2028 bis 2034 gekürzt werden, fordert eine Gruppe mehrerer Länder, darunter auch Deutschland. Kanzler Merz hat nach einem Treffen mit anderen Regierungschefs gesagt, dass in allen Bereichen gekürzt werden müsse. Im kommenden Juni will der FC Bayern ins Estadio Metropolitano zum Endspiel der Fußball-Champions League. Vorbeischauen können sie aber schon in der Ligaphase. Die Auslosung hat den Münchnern ein Auswärtsspiel bei Atletico Madrid beschert. Außerdem spielen sie unter anderem wieder gegen den FC Arsenal. Gegen die Engländer müssen auch Dortmund ran. Leipzig trifft unter anderem auf Real Madrid und Manchester City, Stuttgart auf Atletico Madrid und Inter Mailand.
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3: Die Nacht mit Mondfinsternis, erst locker, dann teils stärker bewölkt, Tiefstwerte zwischen 20 und 13 Grad. Morgen der Freitag, mal wolkig, mal sonnig, mal zwischendurch ein Schauer, vielleicht auch vereinzelt ein Gewitter, an die 30 Grad, schwül und windig. Das Wochenende, mal Sonne, mal Wolken, Regen aber die Ausnahme, bei bis zu 25 Grad nicht mehr ganz so heiß.
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0: Alex Warren, Fever Dream.
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1: Die Nachts mit Mondfinsternis. Erst locker, dann teils stärker bewölkt. Tiefstwerte zwischen 20 und 13 Grad. Morgen der Freitag. Mal wolkig, mal sonnig, mal zwischendurch ein Schauer. Vielleicht auch vereinzelt ein Gewitter. An die 30 Grad. Schwül und windig. Das Wochenende mal Sonne, mal Wolken, Regen aber die Ausnahme bei bis zu 25 Grad, nicht mehr ganz so heiß.
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9: Ich bin Gregor Jose Moser. Nach der verheerenden Sturzflut im Grenzgebiet zwischen Nepal und Tibet gibt es immer mehr Todesmeldungen, mittlerweile fast 400. Die Behörden und Einsatzkräfte gehen jedoch von vielen weiteren Todesopfern unter den Schlammmassen aus. Auf beiden Seiten gibt es nämlich eine hohe Zahl an Vermissten, über 1400. 8 Vermisste sollen laut unbestätigten Berichten Deutsche sein. Im Streit um den WM-Investorendeal bereitet die UEFA ein Strafverfahren gegen FIFA-Präsident Gianni Infantino vor. Der Europäische Fußballdachverband fordert die FIFA und beteiligte Finanzinstitute auf, Dokumente zu dem gescheiterten Projekt herauszugeben. Thomas Thonfeld berichtet.
10: Damit eskaliert der Machtkampf zwischen dem Europäischen Fußballverband und dem FIFA-Boss. Verdacht auf untreue Geschäftsbesorgung, so der Vorwurf gegen Infantino, den der UEFA-Präsident den europäischen Verbänden heute in Monaco im Detail erläutert hat. Was nichts anderes bedeutet als, jetzt soll Infantino auf juristischem Weg gestürzt werden. Wenn er verurteilt würde, könnte ihn das laut UEFA sogar ins Gefängnis bringen.
9: Erst letztes Jahr hatte US-Präsident Trump wegen eines Streits mit Mexiko den Golf von Mexiko in Golf von Amerika umbenennen lassen, zumindest für den amtlichen Gebrauch in den USA. Im Handelsstreit mit Kanada wiederholt er das nun. Er hat per Dekret angeordnet, den Ontario-See in Lake America umzubenennen. Nach der spektakulären Sonnenfinsternis Mitte August steht schon das nächste Himmelsspektakel an. Mit klarer Sicht lässt sich am Freitagmorgen ab 4:30 eine fast totale Mondfinsternis beobachten. Dass diese 2 Wochen nach der Sonnenfinsternis folgt, ist laut Stefan Schwager von der Sternwarte Riesa kein Zufall.
11: Das ist das Spannende. An jeder Sonnenfinsternis koppelt sich immer eine Mondfinsternis. Man kann immer 2 Wochen davor oder 2 Wochen danach, manchmal sogar davor und danach, eine Mondfinsternis im Zusammenhang mit einer Sonnenfinsternis sehen. Ab 4:30 wird der Vollmond dann in den Kernschatten der Erde hineinwandern. Und dann kann man eigentlich bis zum Sonnenaufgang die Mondfinsternis beobachten und die wird fast total sein.
9: Zum Fußball. Am 8. September startet die Ligaphase der Champions League, in der jedes Team 8 Spiele bestreitet. In Monaco sind jetzt die Partien ausgelost worden. Der FC Bayern trifft unter anderem auf den FC Arsenal und Atletico Madrid. Auch Borussia Dortmund bekommt es mit dem FC Arsenal zu tun. Zu den Gegnern von RB Leipzig gehören Real Madrid und Manchester City. Der VfB Stuttgart trifft unter anderem auf Inter Mailand und Galatasaray Istanbul.
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14: Die Nachts mit Mondfinsternis, erst locker, dann teils stärker bewölkt, Tiefstwerte zwischen 20 und 13 Grad. Morgen der Freitag, mal wolkig, mal sonnig, mal zwischendurch ein Schauer, vielleicht auch vereinzelt ein Gewitter, an die 30 Grad, schwül und windig. Das Wochenende, mal Sonne, mal Wolken, Regen aber die Ausnahme, bei bis zu 25 Grad nicht mehr ganz so heiß.
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0: 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Olivia Rodrigo, Drop Dead.
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3: Ich bin Gregor Jose Moser. Unter seinem Kommando waren im Bosnienkrieg 1995 mehr als 8000 bosniakische Männer und Jungen beim Massaker von Srebrenica getötet worden. Jetzt ist der bosnisch-serbische Kriegsverbrecher Ratko Mladic gestorben, und zwar im Alter von 84 Jahren in einem Gefängniskrankenhaus der Vereinten Nationen, wie diese mitteilten. Der Ex-General war 2017 vom Internationalen Strafgerichtshof zu lebenslanger Haft verurteilt worden. Nur knapp 4 Monate nach der Amokfahrt in Leipzig hat die Staatsanwaltschaft Anklage gegen Jeffrey K. erhoben. Frank Selig berichtet aus Leipzig.
4: Dem 33-jährigen Leipziger wird Mord in 2 Fällen sowie versuchter Mord in 85 Fällen vorgeworfen. Bei der Amokfahrt am 4. Mai starben 2 Menschen, zahlreiche weitere wurden teils schwer verletzt. Die Ermittler gehen davon aus, dass er möglichst viele Menschen töten wollte. K. soll die Tat seiner Ex-Partnerin in einer Nachricht zuvor angedroht haben. Die Behörden hätten aber nicht darauf reagiert, kritisierte sie nach der Tat. Im Zentrum der Verhandlung werde das Gutachten zur Schuldfähigkeit des Mannes stehen, heißt es. Einen Termin gibt es bisher aber nicht.
3: Knapp 400 Tote und mehr als 1400 Vermisste, das ist aktuell die Bilanz der verheerenden Sturzflut in Nepal und Tibet. Nach den Vermissten suchen weiterhin Rettungskräfte unter den Schlammmassen. Es droht jetzt eine neue Gefahr. Die nepalesische Katastrophenschutzbehörde warnt, dass sich hinter Schutt und Geröll weiter Wasser ansammelt, das sich zu einer Flutwelle entwickeln könnte. Mit einem bundesweiten Mietendeckel will die Linke in den Wohnungsmarkt eingreifen und Mieter entlasten. Ihr Modell hat die Linken-Fraktion im Bundestag jetzt zusammen mit einem Rechtsgutachten vorgelegt. Mehr von Thomas Bremser.
5: Für die Linke sind die hohen Mietpreise seit Jahren Top-Thema. Beim Wahlkampf in Berlin spielt es für die Partei eine entscheidende Rolle. Durch ihr 2-stufiges Modell könne man die Preise für neue Mieter in Berlin um die Hälfte senken, heißt es von einem Soziologen. Und ein Gutachten, das von den Linken selbst in Auftrag gegeben wurde, kommt zum Schluss: Die Pläne sind mit dem Gesetz vereinbar.
3: Auf der Gamescom in Köln werden in dieser Woche Computerspiele gefeiert. Auch Bundespräsident Steinmeier hat die weltgrößte Gaming-Messe besucht. Er würdigte Computerspiele als festen Bestandteil des kulturellen Lebens, warnte aber auch vor Schattenseiten. So brauche es klare Regeln, um die Verbreitung von Gewaltverherrlichung und extremistischen Inhalten über Games zu verhindern.
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6: Ja, diese Nacht mit Mondfinsternis, teils locker, teils stärker bewölkt, Tiefstwerte zwischen 20 und 13 Grad. Ja, dieser Freitag zeigt sich teils wolkiger, zwischendurch Schauer, vereinzelt auch Gewitter möglich, bei an die 30 Grad, schwül und recht windig. Das Wochenende durchwachsen, mal Sonne, mal Wolken, selten aber mal Regen bei bis zu 25 Grad.
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2: Ich bin Gregor Jose Moser. Jugendschutz in den sozialen Medien, darüber wird ja immer wieder diskutiert. Aktueller Anlass ist das Ende eines Prozesses in den USA gegen den Konzern Meta, dem unter anderem Instagram und Facebook gehören. Verbraucherschützer fordern deshalb auch strengere Social-Media-Regeln für Deutschland. Die Chefin des Bundesverbandes der Verbraucherzentralen POP hat dem Redaktionsnetzwerk Deutschland gesagt, Schutzmaßnahmen wie Zeitlimits, nächtliche Sperren oder deaktivierte Benachrichtigungen könnten auch hier junge Menschen schützen. Nur knapp 4 Monate nach der Amokfahrt in Leipzig hat die Staatsanwaltschaft Anklage gegen Jeffrey K. erhoben. Frank Selig berichtet aus Leipzig.
3: Dem 33-jährigen Leipziger wird Mord in 2 Fällen sowie versuchter Mord in 85 Fällen vorgeworfen. Bei der Amokfahrt am 4. Mai starben 2 Menschen, zahlreiche weitere wurden teils schwer verletzt. Die Ermittler gehen davon aus, dass er möglichst viele Menschen töten wollte. K. soll die Tat seiner Ex-Partnerin in einer Nachricht zuvor angedroht haben. Die Behörden hätten aber nicht darauf reagiert, kritisierte sie nach der Tat. Im Zentrum der Verhandlung werde das Gutachten zur Schuldfähigkeit des Mannes stehen, heißt es. Einen Termin gibt es bisher aber nicht.
2: 9 Tage vor der Landtagswahl in Sachsen-Anhalt führt die AfD in Umfragen mit über 40%. Auch deshalb könnte die Regierungsbildung danach schwierig werden. Jetzt betont die Linke noch einmal, sie könne sich eine Zusammenarbeit mit der in Umfragen 2-platzierten CDU vorstellen. Der linken Fraktionschef im Bundestag Pellmann hat der Rheinischen Post gesagt, ein Modell wie in Thüringen oder Sachsen wäre denkbar. Dort arbeitet die Linke jeweils projektbezogen mit einer CDU-geführten Minderheitsregierung zusammen. Nach der verheerenden Sturzflut im Grenzgebiet zwischen Nepal und Tibet gibt es immer mehr Todesmeldungen, mittlerweile fast 400. Die Behörden und Einsatzkräfte gehen jedoch von vielen weiteren Todesopfern unter den Schlammmassen aus. Auf beiden Seiten gibt es nämlich eine hohe Zahl an Vermissten, über 1400. 8 Vermisste sollen laut unbestätigten Berichten Deutsche sein. Ein neuer europäischer Wettersatellit ist ins All gestartet. Am späten Abend hob er an Bord eine Ariane 6 Rakete vom Weltraumbahnhof in Französisch-Guayana ab. Gemeinsam mit weiteren Satelliten soll er unter anderem Warnungen vor Stürmen und Sturzfluten verbessern und bei der Überwachung aktiver Waldbrände helfen.
1: Das Radio Chemnitz Wetter.
4: Ja, diese Nacht mit Mondfinsternis, teils locker, teils stärker bewölkt, Tiefstwerte zwischen 20 und 13 Grad. Ja, dieser Freitag zeigt sich teils wolkiger, zwischendurch Schauer, vereinzelt auch Gewitter möglich, bei an die 30 Grad, schwül und recht windig. Das Wochenende durchwachsen, mal Sonne, mal Wolken, selten aber mal Regen bei bis zu 25 Grad.
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